0: ins Turnier. Um 3 Uhr beginnt in Inglewood südlich von Los Angeles die Partie der Amerikaner gegen Paraguay.
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2: A62 zwischen Freisen und Kusel. Achtung, euch kommt ein Falschfahrer entgegen. Fahrt vorsichtig und überholt nicht. Gute Fahrt.
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2: In Heddesheim sind es aktuell 18 Grad. In Grünstadt haben wir 17 Grad. Auch in Worms messen wir 18 Grad. In der Nacht sinkt das Thermometer auf milde 14 Grad. So wird das Wetter morgen. Es wird teilweise bewölkt bei anfangs 14 Grad. Im Laufe des Tages steigt das Thermometer auf angenehme 25 Grad an.
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1: Die Ärzte gehen nächstes Jahr auf Tour, präsentiert von uns. Aber jetzt legt erstmal Sänger Farin Urlaub richtig solo los.

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1: Ich bin Thomas Brockt. 4,24% mehr Rente und geringere Steuern auf Flugtickets. Der Bundesrat hat mehrere Gesetzesvorlagen verabschiedet, die zum Juli in Kraft treten sollen. Bei häuslicher Gewalt sollen Gerichte das Tragen von Fußfesseln anordnen dürfen, um ein Kontaktverbot zu den Opfern durchzusetzen. Und Apotheken erhalten mehr Befugnisse.
2: Apotheken dürfen künftig bei Dauermedikamenten auch ohne Rezept aushelfen, mit der kleinsten Packung zum Selbstzahlerpreis. Außerdem dürfen sie Leistungen zu Vorbeugung und Früherkennung anbieten, etwa für Herz-Kreislauf-Erkrankungen, Diabetes und rund ums Rauchen. Auch können sich Impfwillige künftig nicht nur ihren Pieks gegen Grippe und Corona beim Apotheker abholen, sondern auch Impfungen mit Totimpfstoffen wie etwa Tetanus. Tanja Wagner, Nachrichtenredaktion.
1: Es gibt weitere Erkenntnisse zum Schicksal des gestrandeten Buckelwals in der Ostsee. Neue Sensordaten zeigen, das Tier hat nach seiner Freisetzung in der Nordsee nur noch wenige Tage gelebt. Das sagte Mecklenburg-Vorpommerns Umweltminister Backhaus in Schwerin. Am 4. oder 5. Tag sei das Tier bereits tot gewesen.
3: Der Wal hatte nach seiner Freilassung offenbar wieder direkt Kurs auf die Ostsee genommen. Meeresbiologen gehen davon aus, dass er gezielt flachere Gewässer suchte. Nicht weil das Tier orientierungslos war, sondern wegen seines schlechten Gesundheitszustands. Für den Weg zurück ins offene Meer reichte die Kraft wohl am Ende nicht mehr. Bis zu seinem Tod legte der Buckelwal noch rund 215 Kilometer zurück. Experten hatten schon vor dem Transport vor den geringen Überlebenschancen gewarnt. Zoe Tassovali, Redaktion.
1: Die Weltraumfirma SpaceX von Elon Musk ist bei ihrem Rekordbörsengang mit einem Plus von gut 11% in den Handel gestartet. Der erste Kurs wurde bei $150 festgestellt, nach einem Ausgabepreis von $135. Musk wird damit durch seine Beteiligungen an SpaceX und dem Elektroautobauer Tesla zum ersten Menschen mit einem Billionenvermögen, zumindest auf dem Papier. Bei der Fußball-Weltmeisterschaft hat Co-Gastgeber Kanada zum Auftakt unentschieden gespielt. Gegen Bosnien-Herzegowina kamen die Kanadier in Toronto nach Rückstand noch zu einem 1:1. Die deutsche Mannschaft startet morgen ins Turnier. Gegner ist dann im texanischen Houston das Team von WM-Neuling Curaçao.
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4: Hallo auf die Straßen. Aktuell liegen uns keine Meldungen vor. Ihr habt freie Fahrt. In 30 Minuten gibt es hier das nächste Update. Kommt gut und sicher an euer Ziel.
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4: Bei euch in Heppenheim sind es aktuell 17 Grad, genauso auch in Eisenberg und Gernsheim. In der Nacht sinkt das Thermometer auf milde 14 Grad. So wird das Wetter morgen. Es wird teilweise bewölkt, bei anfangs 14 Grad. Im Laufe des Tages steigt das Thermometer auf angenehme 25 Grad an.
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Nirvana.

0: haben nicht nur die Verbindung, dass sie Simple Man von ihren großen Vorbildern grandios gecovert haben. Ihr Originalgitarrist Jason Todd, der ist auch noch mit der Tochter von Lynyrd Skynyrd Sänger Ronnie Van Zandt, Melody, verheiratet.
1: Großartig.
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1: Geile Kombo, geiler Südstaaten-Rock. Hier sind Shinedown mit ihrer neuen Scheibe Young Again.
2: Jetzt.

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1: Ich bin Thomas Brockt. Wie lassen sich die Kosten in der Pflege senken? Bundesgesundheitsministerin Warken sieht dabei auch die Bundesländer in der Pflicht. Sie fordert weniger strenge Bauvorgaben für Pflegeheime. Das sagte Warken den Zeitungen der Funke Mediengruppe.
2: Warken findet, dass Pflegeheime an manchen Stellen zu viele Vorgaben erfüllen müssen. Sie nennt als Beispiel die vorgeschriebene Größe von Zimmern oder Gemeinschaftsräumen. Das treibt aus ihrer Sicht die Kosten unnötig in die Höhe und macht Pflegeplätze teurer. Gleichzeitig verteidigt Warken ihre umstrittenen Sparpläne bei der Pflegeversicherung. Höhere Zuschläge für Heimbewohner sollen künftig später greifen. Damit will die Bundesregierung die Pflegekassen um Milliarden entlasten und weitere Beitragserhöhungen vermeiden. Zoe Tassovali, Nachrichtenredaktion.
1: Apotheken sollen künftig mehr Leistungen wie Impfungen, Vorsorge und Tests anbieten können. Eine entsprechende Reform der schwarz-roten Koalition hat den Bundesrat passiert. Künftig sollen Apotheken unter anderem Angebote zur Vorbeugung und Früherkennung machen, etwa bei Herz-Kreislauf-Erkrankungen, Diabetes oder rund ums Rauchen. Außerdem sollen sie mehr Schutzimpfungen anbieten können. Die Weltraumfirma SpaceX von Elon Musk ist bei ihrem Rekordbörsengang mit einem Plus von gut 11% in den Handel gestartet. Der erste Kurs wurde bei $150 festgestellt, nach einem Ausgabepreis von $135.
3: Die SpaceX-Aktie legt einen Raketenstart hin. Gründer Elon Musk wird damit durch seine Beteiligungen an SpaceX und Tesla zum ersten Menschen mit einem Billionenvermögen, zumindest auf dem Papier. SpaceX verkaufte mehr als 555 Millionen Aktien zu einem Ausgabepreis von $135 pro Stück und nahm damit $75 Milliarden ein. Die reinen Geschäftszahlen und Verluste von SpaceX stehen aber in krassem Gegensatz zum Börsenwert. So spekulieren Anleger auf künftige Erfolge, die aber nicht garantiert sind. Aus den USA, Tina Eck.
1: Bei der Fußball-Weltmeisterschaft hat Co-Gastgeber Kanada zum Auftakt unentschieden gespielt. Gegen Bosnien-Herzegowina kamen die Kanadier in Toronto nach Rückstand noch zu einem 1:1. Die deutsche Mannschaft startet morgen ins Turnier. Gegner ist dann im texanischen Houston das Team von WM-Neuling Curaçao.
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4: Hallo auf die Straßen. Aktuell liegen uns keine Meldungen vor. Ihr habt freie Fahrt. In 30 Minuten gibt es hier das nächste Update. Kommt gut und sicher an euer Ziel.
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4: Bei euch in Worms zeigt das Thermometer aktuell 17 Grad. In Bad Dürkheim haben wir ebenfalls 17 Grad und auch aus Osthofen werden 17 Grad gemeldet. In der Nacht sinkt das Thermometer auf milde 14 Grad. So wird das Wetter morgen. Es wird teilweise bewölkt bei anfangs 14 Grad. Im Laufe des Tages steigt das Thermometer auf angenehme 25 Grad an.
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Marketing-Experten sagen, die nächsten 3 Sekunden entscheiden, ob du dranbleibst oder nicht. Und, hat's funktioniert? Dann gleich weiter so. Metallica.

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1: Und jetzt präsentieren wir euch eine geile Kombo aus der Wiege des New Metal, nämlich aus Los Angeles,

0: Jawohl, da zeigen uns Hollywood Undead, das nicht nur Linkin Park New Metal aus Kalifornien in die Welt getragen haben. Und diese Jungs haben damals, 2005, ich lieb's, ihre Mucke noch über MySpace verbreitet.
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1: Hier sind Hollywood Undead aus L.A. mit ihrer neuen Scheibe.

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1: Ich bin Thomas Brockt. Hohe Spritpreise treffen viele Menschen direkt im Alltag. Laut einer YouGov-Umfrage im Auftrag der Teambank lässt deshalb fast jeder dritte Autofahrer sein Auto häufiger stehen.
2: Besonders bei den Jüngeren macht sich das bemerkbar. Mehr als jeder Dritte unter 30 fährt wegen der hohen Spritpreise inzwischen seltener mit dem Auto. Viele sagen außerdem, dass nach Miete, Strom und anderen festen Kosten am Monatsende weniger übrig bleibt als noch vor einem Jahr. Entsprechend schauen viele genauer aufs Geld und sparen eher beim Auto oder bei der Versicherung. Wenn es um politische Entlastungen geht, wünschen sich die meisten niedrigere Steuern. Eine Spritpreisbremse landet auf Platz 2. Zoe Tassovali, Redaktion.
1: Um Pflegekosten zu senken, fordert Gesundheitsministerin Wagen von den Bundesländern niedrigere baurechtliche Standards für Heime. Die gesetzlichen Vorgaben für Pflegeheime sollten auf das Mindestmaß reduziert werden, sagte Wagen den Zeitungen der Funke Mediengruppe. Da sei aus gutem Willen übertrieben worden, etwa was die Platzvorgaben für Zimmer angeht oder die Größe von Gemeinschaftsräumen. Es sei zu viel verpflichtend und zu wenig flexibel, kritisierte Wagen. Auch das mache Pflegeplätze in Einrichtungen teuer. Wenn ein Deutscher das Kind einer ausländischen Frau anerkennt, kann das Aufenthaltsrechte sichern. Der Bundestag hat nun ein Gesetz verabschiedet, das Betrug mit der Anerkennung solcher Vaterschaften stoppen soll. Künftig muss die Ausländerbehörde dem zustimmen.
3: Im Visier der Gesetzgeber stehen Betrüger, die Vaterschaften für Kinder anerkennen, obwohl sie weder der biologische Vater sind, noch eine Beziehung zur Mutter haben und sich dafür bezahlen lassen. Das kann im Gegenzug Zugang zu Sozialleistungen und Aufenthaltstiteln sichern. In Niedersachsen hatte das ein Mann bei gleich 47 Kindern getan. Ein lukratives und perfides Geschäft, warnt deshalb die Union. Tanja Wagner, Nachrichtenredaktion.
1: Bei der Fußball-Weltmeisterschaft hat Co-Gastgeber Kanada zum Auftakt unentschieden gespielt. Gegen Bosnien-Herzegowina kamen die Kanadier in Toronto nach Rückstand noch zu einem 1:1. Die deutsche Mannschaft startet morgen ins Turnier. Gegner ist dann im texanischen Houston das Team von WM-Neuling Curaçao.
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4: Auf der A61 Richtung Koblenz zwischen Dorsheim und Waldlaubersheim steht ein kaputtes Fahrzeug. Der rechte Fahrstreifen ist gesperrt. Gute Fahrt.
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4: In Viertenheim sind es aktuell 17 Grad, genauso in Mutterstadt. Und auch in Grünstadt messen wir 17 Grad. Und so wird das Wetter heute. Es erwartet euch ein Tag mit teils bewölktem Himmel und Regen. Das Ganze bei maximal 28 Grad.
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1: Royal Republic mit Baby. Der Song stammt aus ihrem vierten Album Weekend Man. In dem Song geht es um eine Frau, die mit dem Protagonisten Schluss macht und ihren eigenen Weg gehen will. Sie ist nicht dein Baby. In dem Text wird klar, dass besagte Frau zu niemandem gehören will und ihr eigenes Leben lebt. Der Verlassene steht da wie ein begossener Pudel im Regen. Dich in der Halle stehen lassen. Sie sagt, komm, nimm's nicht persönlich. Komm schon jetzt, Baby, mach weiter. Es ist Zeit, ein anderes Lied zu singen. Unglaubliche Energie haucht dem Songsänger Adam Grant ein, der in Malmö Musik studiert hat und im Anschluss 2007 Royal Republic gründete. Zurück zum Text. Du sagst, geh deinen eigenen Weg und das leere Haus ist einfach kein Zuhause mehr. Komm schon, Baby, mach weiter. Es ist Zeit, ein anderes Lied zu singen. Ja, die Botschaft ist klar, auch wenn du verlassen wirst, löse dich, schließ das Ganze ab und beginne etwas Neues. Ein bisschen Beziehungsnachhilfe von Royal Republic aus Schweden. Baby in der kleinen Übersetzungshilfe. 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
5: Hallo auf die Straßen. Aktuell liegen uns keine Meldungen vor. Ihr habt freie Fahrt. In 30 Minuten gibt es hier das nächste Update. Kommt gut und sicher an euer Ziel.
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5: In Frankenthal zeigt das Thermometer 17 Grad. Gernsheim und Heddesheim melden beide 16 Grad. Und so wird das Wetter heute. Es erwartet euch ein Tag mit teils bewölktem Himmel und Regen. Das Ganze bei maximal 28 Grad.
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1: Ich sage All American Rejects. Ihr sagt
2: Gives You Hell.
1: Ja, kennt jeder sofort.
3: Ja.
1: Aber die Jungs aus Stillwater, Oklahoma sind jetzt wieder

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2: Was genau meinst du?
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2: Das ist doch aber jetzt wirklich nett.
0: 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Ja, vielen Dank.
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3: Ich bin Katrin Müller. Wie lassen sich die Kosten in der Pflege senken? Bundesgesundheitsministerin Nina Wagen sieht dabei auch die Bundesländer in der Pflicht. Sie fordert weniger strenge Bauvorgaben für Pflegeheime. Das sagte die CDU-Politikerin den Zeitungen der Funke Mediengruppe.
4: Wagen findet, dass Pflegeheime an manchen Stellen zu viele Vorgaben erfüllen müssen. Sie nennt als Beispiel die vorgeschriebene Größe von Zimmern oder Gemeinschaftsräumen. Das treibt aus ihrer Sicht die Kosten unnötig in die Höhe und macht Pflegeplätze teurer. Gleichzeitig verteidigt Wagen ihre umstrittenen Sparpläne bei der Pflegeversicherung. Höhere Zuschläge für Heimbewohner sollen künftig später greifen. Damit will die Bundesregierung die Pflegekassen um Milliarden entlasten und weitere Beitragserhöhungen vermeiden. Zoe Tassovali, Nachrichtenredaktion.
3: Wegen der hohen Spritpreise infolge des Iran-Kriegs lässt einer Umfrage zufolge fast ein Drittel der Autofahrerinnen und Autofahrer in Deutschland das Fahrzeug öfter stehen. Bei den unter 30-Jährigen machen das sogar 35%, so das Ergebnis der YouGov-Umfrage im Auftrag der Teambank. Gleichzeitig würden mehr als 40% berichten, dass ihre frei verfügbaren Mittel nach Abzug der Fixkosten wie Miete und Strom in den vergangenen 12 Monaten geringer geworden sind. Elon Musks Weltraumfirma SpaceX ist bei ihrem Rekordbörsengang mit einem Plus von gut 11% in den Handel gestartet. Der erste Kurs wurde bei $150 festgestellt, nach einem Ausgabepreis von $135.
5: Die SpaceX-Aktie legt einen Raketenstart hin. Gründer Elon Musk wird damit durch seine Beteiligungen an SpaceX und Tesla zum ersten Menschen mit einem Billionenvermögen, zumindest auf dem Papier. SpaceX verkaufte mehr als 555 Millionen Aktien zu einem Ausgabepreis von $135 pro Stück und nahm damit $75 Milliarden ein. Die reinen Geschäftszahlen und Verluste von SpaceX stehen aber in krassem Gegensatz zum Börsenwert. Aus den USA, Tina Eck.
3: Zum Fußball. Traumstart für die USA in ihrer Heim-WM. Der Co-Gastgeber hat in der Arena südlich von Los Angeles gegen Paraguay mit 4:1 gewonnen. Mit Ausrichter Kanada spielte unentschieden. Gegen Bosnien-Herzegowina kamen die Kanadier in Toronto nach Rückstand noch zu einem 1:1. Die deutsche Mannschaft startet dann morgen ins Turnier. Gegner ist dann im texanischen Houston das Team von WM-Neuling Curaçao.
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6: Hallo auf die Straßen. Aktuell liegen uns keine Meldungen vor. Ihr habt freie Fahrt. In 30 Minuten gibt es hier das nächste Update. Kommt gut und sicher an euer Ziel.
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6: In Bad Dürkheim sind es aktuell 16 Grad. In Bürstadt haben wir 17 Grad. Genauso wie in Heddesheim. Und so wird das Wetter heute. Es erwartet euch ein Tag mit teils bewölktem Himmel und Regen. Das Ganze bei maximal 28 Grad.
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2: Na, wer weiß auf Anhieb, was es bedeutet, Straight Edge zu leben. Also, was ich schon mal verraten kann, die Jungs von Rise Against leben zumindest so. Das heißt, sie verzichten auf Alkohol, auf Drogen, Tabak und auch auf häufig wechselnde Geschlechtspartner. Dazu leben sie auch eigentlich noch alle vegetarisch oder vegan. Gut, das natürlich jetzt nicht alles unbedingt aus Fitness, sondern wahrscheinlich eher aus Überzeugungs- oder auch eher aus Tierschutzgründen. Aber gut, wenn man sie so sieht, dann würde ich sagen, Schaden tut's nicht. Sie sind auf jeden Fall alle ganz gut trainiert.
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10: Hallo auf die Straßen. Aktuell liegen uns keine Meldungen vor. Ihr habt freie Fahrt. In 30 Minuten gibt es hier das nächste Update. Kommt gut und sicher an euer Ziel.
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10: In Bürstadt haben wir aktuell 17 Grad, in Frankenthal und Mutterstadt sind es jeweils 16 Grad. Und so wird das Wetter heute. Es erwartet euch ein Tag mit teils bewölktem Himmel und Regen, das Ganze bei maximal 28 Grad.
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0: Und da hört man ja alle Seiten der Hosen, jede Facette. Und bei dieser Nummer wagen sie einen gespannten Blick in die etwas unsichere Zukunft.
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0: Hier ist die dritte Single-Auskopplung aus dem letzten Hosenalbum. Trink aus, wir müssen gehen. Hier ist Nur nach vorn.
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0: dann reißen wir noch so, würde man sagen, 1 bis 4 Crowdsurfer auf, ja, oder? Was mindestens. Man halt so schafft. Wir quatschen ein bisschen über unsere schönsten WM-Erinnerungen, wie grillen, trinken ein bisschen Crowdsurfer. Vielleicht habt ihr ja auch schon Crowdsurfer zu Hause und können wir ja vielleicht gemeinsam so 3, 2, 1, Kratsch aufreißen.
1: Geil.
0: Und wir freuen uns natürlich, wenn ihr mit dabei seid und mitmacht. Wir hören uns dann gerne, wenn ihr Bock habt, zum WM-Kickoff. Heute Abend schon 19 Uhr.
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3: Ja, also Sport ist ja das eine, immer so, um fit zu werden, ne? Die Ernährung ist aber mindestens ja mal genauso wichtig. Das ist dann auch der Ansatz von Metallica. Also die Mitglieder der Band haben zumindest ihren Lebensstil komplett verändert und setzen jetzt auf so eine richtig gesundheitsbewusste Ernährung. Die haben sogar dafür einen extra privaten Koch geholt. Und das war's ja noch nicht mal. Vor ihren Auftritten gibt's auch erstmal einen schönen Shot. Also jetzt nicht irgendwie so einen schönen Lütten, so Korn oder Jägermeister, sondern den sogenannten Face Melter. So ein Shot aus Ingwer, Cayennepfeffer und Oreganoöl. Boah, da zaudert's mich hier schon.
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16: Ich bin Katrin Müller. Hohe Spritpreise treffen viele Menschen direkt im Alltag. Laut einer YouGov-Umfrage im Auftrag der Teambank lässt deshalb fast jeder dritte Autofahrer sein Auto häufiger stehen.
17: Besonders bei den Jüngeren macht sich das bemerkbar. Mehr als jeder Dritte unter 30 fährt wegen der hohen Spritpreise inzwischen seltener mit dem Auto. Viele sagen außerdem, dass nach Miete, Strom und anderen festen Kosten am Monatsende weniger übrig bleibt als noch vor einem Jahr. Entsprechend schauen viele genauer aufs Geld und sparen eher beim Auto oder bei der Versicherung. Zoe Tassovali, Nachrichtenredaktion.
16: Um die Pflegekosten zu senken, fordert Gesundheitsministerin Nina Wagen von den Bundesländern niedrigere baurechtliche Standards für Heime. Die gesetzlichen Vorgaben für Pflegeheime sollten auf das Mindestmaß reduziert werden, sagte Wagen den Zeitungen der Funke Mediengruppe. Da sei aus gutem Willen übertrieben worden, etwa was die Platzvorgaben für Zimmer angeht oder die Größe von Gemeinschaftsräumen. Es sei zu viel verpflichtend und zu wenig flexibel, kritisierte Wagen. Mehr als 3 Monate nach Beginn des Iran-Kriegs rückt ein Abkommen zwischen Washington und Teheran zur Beendigung der Kämpfe in greifbare Nähe. Laut Pakistans Regierung, die zwischen den Konfliktparteien vermittelt, haben sich Vertreter aus Washington und Teheran über ein Abkommen verständigt. Die nächsten Schritte würden nun finalisiert, hieß es. Zum Fußball. Bei den Fans steigt die Vorfreude, in der Mannschaft die Anspannung. Morgen Abend trifft die DFB-Auswahl im ersten WM-Gruppenspiel auf Curaçao. Das Team fliegt heute zum Spielort nach Houston.
1: Es wird ein Kurztrip nach Texas. Die Spieler werden am Vormittag nochmal hier in Winston-Salem trainieren und dann erst nach Houston fliegen, rund 2,5 Stunden lang. Ein Abschlusstraining im dortigen Stadion gibt es dann nicht mehr. Morgen zur US-Mittagszeit wird das Spiel dann angepfiffen, trotz der Hitze aber kein Problem, denn das Stadion ist überdacht und klimatisiert. Und direkt nach dem Spiel geht's dann wieder in den Flieger. Curaçao soll ein Aufbaugegner werden, er kann im schlimmsten Fall aber auch für eine Blamage sorgen. Das deutsche Lager ist aber selbstbewusst und alle Spieler sind aktuell fit. Aus Winston-Salem, Thomas Bremser.
16: Zum Auftakt in ihrer Heim-WM haben die USA einen Traumstart hingelegt. Der Co-Gastgeber gewann in der Arena südlich von Los Angeles gegen Paraguay mit 4:1. Mitausrichter Kanada spielte unentschieden. Gegen Bosnien-Herzegowina kamen die Kanadier in Toronto nach Rückstand noch zu einem 1:1.
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5: Hallo auf die Straßen. Aktuell liegen uns keine Meldungen vor. Ihr habt freie Fahrt. In 30 Minuten gibt es hier das nächste Update. Kommt gut und sicher an euer Ziel.
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5: In Mannheim haben wir aktuell 16 Grad, genauso in Worms und auch in Ludwigshafen zeigt das Thermometer 16 Grad. Und so wird das Wetter heute. Es erwartet euch ein Tag mit teils bewölktem Himmel und Regen, das Ganze bei maximal 28 Grad.
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7: Guten Morgen, auf geht's in einen wunderschönen Sommertag. Es ist Wochenende, alle die arbeiten müssen. Ich bin auch da, wir rocken das gemeinsam. So, jetzt der erste oder zweite Kaffee, lasst es euch gut gehen. Hier sind die Twisted Sister, we're not gonna take it.

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2: Wahnsinn, das halbe Jahr ist schon wieder rum. Aber es gab schon wieder einige richtig gute Filme. Aber jetzt kommt ein neuer Streifen in die Kinos. Auf den haben viele Menschen gewartet. Ich auf jeden Fall und mein lieber Kollege Filmexperte Cedric Kunz. Du auch?
3: Das kann man wohl so sagen. Ja. Die Rede ist von Disclosure Day, der Tag der Wahrheit.
4: Die Menschen haben ein Recht auf die Wahrheit. Sie gehört allen 7 Milliarden Menschen.
5: Was ist los?
4: Du würdest mir nicht glauben, wenn ich es dir sage. Deshalb zeige ich es dir.
3: Das ist nämlich der neueste Film von Steven Spielberg.
2: Jurassic Park, E.T., Indiana Jones, der Mann hat schon legendäre Filme produziert. Jetzt also den nächsten.
3: Naja, zumindest stellt er mal eine ähnliche Frage, wie zum Beispiel damals auch bei E.T. Also, sind wir wirklich allein?
6: Wenn Sie rausfinden würden, dass wir nicht allein sind. Wenn es Ihnen jemand zeigen, es beweisen würde. Würde Ihnen das Angst machen?
3: Und dabei spielt er dann eben auch ganz charmant mit der Reaktion der Menschen, also wie wir denn eigentlich auf so eine Antwort reagieren würden.
2: Bin gespannt. Wie gut findest du ihn denn jetzt?
3: Mir hat er auf jeden Fall sehr, sehr gut gefallen. Also alle, die auf so außerirdischen Filmen stehen, finde ich, es ein Muss, dort auf jeden Fall reinzugehen. Mhm. Ich finde, das ist generell so ein Film, da lohnt es sich wirklich, den auf großer Leinwand zu sehen. Es ist eine spannende Story, tolle Inszenierung und auch die schauspielerische Leistung mit Emily Blunt in der Hauptrolle hat mich wirklich mitgenommen. Deswegen, ich gebe 4,5 von 5 Sternen. Das hat wirklich Spaß gemacht, den zu sehen.
2: Schön. Ich werde mir angucken, Disclosure Day, Tag der Wahrheit, der neue Film von Steven Spielberg, ab jetzt in unseren Kinos.

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17: Auf der A61 Richtung Mönchengladbach steht zwischen Mendig und Wehr ein kaputter Lastwagen auf dem Standstreifen. Gute Fahrt.
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17: In Heddesheim sind es aktuell 17 Grad, in Frankenthal ebenfalls 17 und in Eisenberg messen wir 16 Grad. Und so wird das Wetter heute. Es erwartet euch ein Tag mit teils bewölktem Himmel und Regen, das Ganze bei maximal 28 Grad.
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0: Guten Morgen.
1: 7.42 Uhr.
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1: Ah, die Vorfreude steigt. Morgen Abend 19 Uhr spielen unsere Jungs im ersten WM-Gruppenspiel gegen Curaçao. Das Team fliegt heute Abend vom Quartier in Winston-Salem zum Spielort nach Houston. Mein lieber Kollege Thomas Bremser, guten Morgen.
3: Schönen guten Morgen aus Winston-Salem. Grüß dich.
1: Die Hitze im WM-Quartier ist ein großes Thema offenbar. Wie erlebst du sie?
3: Ja, also beim letzten Training war es brutal. 10:45 morgens, schwüle 34 Grad. Es gab für uns Reporter erstmals Sonnenschirme auf der Tribüne. Auf dem Platz standen Ventilatoren. Die Spieler haben immer wieder Wasser getrunken und sich den Schweiß abgewischt mit dem T-Shirt. Einige Spieler tragen hin und wieder auch Kühlwesten und Kühlschuhe. Da ist so ein Kühlgel drin. Beim Spiel in Houston wären es auch über 30 Grad, aber das Stadion ist klimatisiert. Das freut auch Stürmer Dennis Undaff.
4: Ja, ich bin froh, dass das Stadion am Sonntag, glaube ich, geschlossen ist. Dann ist es nicht so heiß wie hier im Training.
3: Sondern angenehme 22 Grad.
1: Wie sieht denn der Trip nach Texas aus für unsere Jungs?
3: Ja, es wird ein Kurztrip werden, ungewöhnlich eigentlich. Rund 24 Stunden vor Anpfiff trainieren die Spieler nochmal hier in Winston-Salem. Da sind die meisten Reporter schon längst unterwegs nach Houston, ich auch. Am Nachmittag fliegt die Mannschaft dann auch rüber vom Privatflughafen hier nach Houston, sind rund 2,5 Stunden. Bundestrainer Nagelsmann geht dann nochmal vor die Presse im Stadion, aber trainieren wird das Team nicht mehr. Das Spiel wird dann um 12 Uhr Ortszeit angepfiffen und direkt danach geht es schon wieder zurück nach Winston-Salem. Am gleichen Tag also noch.
1: Ja, was wichtig ist, wie sind die Jungs so drauf? Sind alle fit? Sind alle, haben alle Spaß?
3: Ja, alle fit. Manuel Neuer fliegt ja hier seit Tagen schon wieder durchs Tor beim Training. Die Wade hält. Und ich muss auch sagen, die Stimmung ist sehr gelöst. Beim Training lachen die Spieler viel, ärgern sich auch immer mal gegenseitig. Im Quartier selbst haben sie Spaß bei Kunstsprüngen in dem Pool oder beim Basketball. Und Dennis Undaff und Co. wurden auch schon im örtlichen Lidl gesichtet.
4: Ich finde es halt gut, dass du Freigang hast. Du kannst halt viel machen.
1: Freigang wie im Gefängnis. Na herrlich. Also, das wird schon laufen morgen 19 Uhr. Unsere Jungs, ihr erstes Spiel gegen Curaçao. Vielen Dank, Thomas Bremser, direkt aus den USA.

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1: Wir haben natürlich auch Bier aus Deutschland und Curaçao probiert. Hört selber.
3: Ja, das ist das leckerste Bier, was ich jemals getrunken habe.
4: Okay. Das schmeckt hervorragend.
3: Ihr seid ja fies, Alter.
5: Okay, gut, dann bin ich ganz vorsichtig.
4: Alter, ihr habt da wirklich einfach nur Curaçao reingekippt, ne, ihr Schweine. Bah!
3: Okay. Auf drei, wer gewinnt heute? 1, 2, 3.
4: Oh, wen wundert es? Ole, was für eine ole, ekelhafte ole. Sauerei.
3: Ja, das ist super.
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6: Mit Cedric Kunz und jetzt habe ich was für alle Motorsportfans oder eben auch Gaming-Nerds wie mich. Ich habe ja auch einen Racing-Seat mit Lenkrad und VR-Brille zu Hause. Und ihr könnt mir sagen, was ihr wollt. Aber jeder, der das schon mal gemacht hat, der träumt doch davon, sowas mal in echt auszuprobieren. Ja, und am Ende geht es auch genau darum im Film Gran Turismo.
7: Jan, ständig spielst du Videogames und jagst verrückten Träumen von Rennwagen nach.
8: Dad, du hast doch immer gesagt, wir sollen das tun, was wir lieben.
7: Ist dir klar, was Rennwagen kosten? Sieh dich um. Das ist nicht unsere Welt, mein Sohn.
6: Gut, der junge Jan Mardenborough ist wahrscheinlich ein bisschen besser als ich an der Konsole, gewinnt nämlich im Spiel einen Wettbewerb nach den anderen und erhält dadurch auch die Chance, ein professioneller Fahrer auf echtem Asphalt zu werden.
9: Die besten Gran Turismo-Spieler auf der Welt kriegen die Chance, sich im Profi-Rennsport zu beweisen.
10: Alter, das ist echt. Mal im Ernst. Glaubst du wirklich, dass du einen Jungen, der in seinem Kinderzimmer Videogames spielt, in eine Rakete setzen kannst, die 320 Sachen fährt? Die Karre wird ihn komplett zerlegen.
6: Und ab da an gibt's mir zumindest so ein bisschen Eddie wie Eagle oder auch Cool Running Vibes. Jetzt nicht unbedingt, weil der E-Sportler schlecht ist. Nee, keineswegs, sondern weil er von seinen Konkurrenten fast ausnahmslos halt nur belächelt wird.
11: Die anderen Fahrer werden dich hassen. Upsi.
12: Alter, was ist dein Problem?
13: Ist Teil des Spiels, nennt man Rennsport.
14: Verpasst du die Ideallinie im Game, fängst du von vorne an. Verpasst du sie auf der Strecke, kannst du sterben.
6: Und ob er es jetzt schafft, sich in der echten Motorsportwelt durchzusetzen, das lasse ich jetzt nochmal offen. Was ich aber sagen kann, mit David Harbour, den wir ja auch als Chief Jim Hopper aus Stranger Things kennen, oder auch Orlando Bloom, ist der Film richtig stark besetzt. Also mindestens mal für alle Spiele-Nerds wie mich und auch alle Motorsportfans ist es da fast schon ein Muss, mal reinzuschauen. Und das alles übrigens auch based on a true story.
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5: Ich bin Katrin Müller. Wie lassen sich die Kosten in der Pflege senken? Bundesgesundheitsministerin Nina Wagen sieht dabei auch die Bundesländer in der Pflicht. Sie fordert weniger strenge Bauvorgaben für Pflegeheime. Das sagte die CDU-Politikerin den Zeitungen der Funke Mediengruppe.
6: Wagen findet, dass Pflegeheime an manchen Stellen zu viele Vorgaben erfüllen müssen. Sie nennt als Beispiel die vorgeschriebene Größe von Zimmern oder Gemeinschaftsräumen. Das treibt aus ihrer Sicht die Kosten unnötig in die Höhe und macht Pflegeplätze teurer. Gleichzeitig verteidigt Wagen ihre umstrittenen Sparpläne bei der Pflegeversicherung. Höhere Zuschläge für Heimbewohner sollen künftig später greifen. Damit will die Bundesregierung die Pflegekassen um Milliarden entlasten und weitere Beitragserhöhungen vermeiden. Zoe Tassovali, Nachrichtenredaktion.
5: Wegen der hohen Spritpreise infolge des Iran-Kriegs lässt einer Umfrage zufolge fast ein Drittel der Autofahrerinnen und Autofahrer in Deutschland das Fahrzeug öfter stehen. Bei den unter 30-Jährigen machen das sogar 35%, so das Ergebnis der YouGov-Umfrage im Auftrag der Teambank. Gleichzeitig würden mehr als 40% berichten, dass ihre frei verfügbaren Mittel nach Abzug der Fixkosten wie Miete und Strom in den vergangenen 12 Monaten geringer geworden sind. Elon Musks Weltraumfirma SpaceX ist bei ihrem Rekordbörsengang mit einem Plus von gut 11% in den Handel gestartet. Der erste Kurs wurde bei $150 festgestellt, nach einem Ausgabepreis von $135.
7: Die SpaceX-Aktie legt einen Raketenstart hin. Gründer Elon Musk wird damit durch seine Beteiligungen an SpaceX und Tesla zum ersten Menschen mit einem Billionenvermögen, zumindest auf dem Papier. SpaceX verkaufte mehr als 555 Millionen Aktien zu einem Ausgabepreis von $135 pro Stück und nahm damit $75 Milliarden ein. Die reinen Geschäftszahlen und Verluste von SpaceX stehen aber in krassem Gegensatz zum Börsenwert. Aus den USA, Tina Eck.
5: Zum Fußball. Traumstart für die USA in ihrer Heim-WM. Der Co-Gastgeber hat in der Arena südlich von Los Angeles gegen Paraguay mit 4:1 gewonnen. Mit Ausrichter Kanada spielte unentschieden. Gegen Bosnien-Herzegowina kamen die Kanadier in Toronto nach Rückstand noch zu einem 1:1. Die deutsche Mannschaft startet dann morgen ins Turnier. Gegner ist dann im texanischen Houston das Team von WM-Neuling Curaçao.
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8: Auf der A66 Richtung Hockenheim steht ihr zwischen Schifferstadt und dem Dreieck Hockenheim 1 Kilometer. Ihr verliert mindestens 20 Minuten. In der Gegenrichtung Speyer gibt es zwischen Schifferstadt und dem Kreuz Speyer eine Gefahr durch eine ungesicherte Unfallstelle auf dem linken Fahrstreifen. Ebenfalls auf der A66 Richtung Mönchengladbach steht zwischen Mendig und Wehr ein kaputter Lastwagen auf dem Standstreifen. Gute Fahrt.
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8: In Bad Dürkheim sind es aktuell 18 Grad, in Worms ebenfalls 18 und auch in Ladenburg messen wir 18 Grad. Und so wird das Wetter heute. Es erwartet euch ein Tag mit Wolken und Regen, das Ganze bei sommerlichen 29 Grad.
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9: Guten Morgen, kommt super in euren Samstag. Ja, die Vorbereitung für morgen. Erstes Spiel. Unsere Jungs laufen. Ist schon Bier gekauft und auch schon kalt. Grillgut. Grillanzünder. Wo sind die Fahnen? Ja, die Wimpel etc. In irgendwelchen Kisten versteckt. Noch habt ihr Zeit zu suchen, ja. Lasst es euch gut gehen. Kommt gut in den Tag jetzt mit Ugly Kid Joe, Everything About You.

0: Tears Billie Jean. Übrigens den Michael Jackson Film. Ich kann ihn nur empfehlen. Ich fand ihn super. Andere sagen, oh nee. Also ich habe ihn gefeiert. Großartiger Sound. The Clash, Should I Stay or Should I Go? Kommt gut in den Tag. 8:22 Uhr.
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15: Auf der A66 Richtung Mönchengladbach steht zwischen Mendig und Wehr ein kaputter Lastwagen auf dem Standstreifen. Gute Fahrt.
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15: Bei euch in Gernsheim sind es aktuell 19 Grad, in Grünstadt messen wir 18 und auch Ludwigshafen meldet 18 Grad. Und so wird das Wetter heute. Es erwartet euch ein Tag mit Wolken und Regen, das Ganze bei sommerlichen 29 Grad.

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1: Ha, das war eine Woche. Richtig großartig. Ein Rockbilly nach dem anderen hat gewonnen. Ja, so großartig. Es gab Tickets für die Foo Fighters.
2: Ich glaub's gerade nicht.
1: Was denn?
2: Ja, dass du hier gerade so anrufst.
1: Ja, warum tue ich das wohl?
2: Ich vermute, ich muss nach Berlin oder so.
1: Du
2: sowas,
1: musst
2: ne?
1: dringend am 1. Juli nach Berlin zu den Foo Fighters.
2: Oh mein Gott, ehrlich, das ist Wahnsinn. Ich habe echt überhaupt nicht mit gerechnet. So App runterladen und denke irgendwie, ach, gewinnt sowieso nicht, keine Chance.
1: Schlechte Einstellung.
2: Ja, mega.
1: Christiane aus der Wedemark, ach, hat sich so gefreut bei mir. Und auch Steffen aus Celle.
3: Sag mal, Steffen, Mittwoch, 1. Juli, hast du da was vor?
4: Noch nicht. Naja. Außer arbeiten, aber dann könnte ich mir einen Tag frei nehmen.
5: Ja, das solltest du vielleicht machen.
6: Ich würde raten, auch den zweiten noch frei zu nehmen.
5: Ja, das wäre auch noch wichtig vielleicht. Weil ab jetzt hast du was vor. Du hast nämlich gewonnen!
1: Herzlichen Glückwunsch!
4: Yay! Dankeschön! Super!
1: Ja, die Tickets für die Foo Fighters sind leider weg, aber hier hört das ja alles nicht auf. Ne? Wir haben ja Tickets ohne Ende für die geilsten Festivals, für die geilsten Gigs in diesem Sommer. Das wird sowieso gigantisch. Ja? Und in der nächsten Woche gibt es dann Tickets für Guns N' Roses am 23. Juni in Berlin. Also könnt ihr euch jetzt schon mal anmelden auf unserer App, wenn ihr die noch nicht habt. Bitte schnell runterziehen aufs Handy, es geht nur da.
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7: Es gibt ja wirklich etliche Songs, die nach ganz beliebten Orten oder bestimmten Sehenswürdigkeiten benannt sind. Aber nicht nur bei den Songs, auch bei manchen Bandnamen ist das der Fall. So zum Beispiel auch bei Linkin Park damals.
8: Let you cut me off!
7: Der kommt nämlich vom Lincoln Park, also einem Park in Santa Monica in Los Angeles. Doch die Webdomain für den Namen, die war leider schon weg. Also wurde aus dem C dann ein K und das L in Lincoln, das wurde einfach komplett gestrichen. Praktisch gedacht und doch irgendwie so ein bisschen modern. Ursprünglich wollte sich die Band übrigens auch mal Hybrid Theory nennen. So hieß dann aber einfach das erste Album.
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9: Ich bin Katrin Müller. Um Pflegekosten zu senken, fordert Gesundheitsministerin Nina Wagen von den Bundesländern niedrigere baurechtliche Standards für Heime. Die gesetzlichen Vorgaben für Pflegeheime sollten auf das Mindestmaß reduziert werden, sagte Wagen den Zeitungen der Funke Mediengruppe. Als Beispiele nannte sie die Platzvorgaben für Zimmer und die Größe von Gemeinschaftsräumen. Es sei zu viel verpflichtend und zu wenig flexibel, kritisierte Wagen. Frauen und Kinder besser vor sexueller Gewalt schützen, das war ein zentrales Thema der Justizministerkonferenz in Hamburg. Die Ressortchefs von Bund und Ländern wollen unter anderem längere Verjährungsfristen für schwere Sexualdelikte und schärfere Regeln, um geplante Taten zu verhindern.
10: Konkret soll die Verjährungsfrist für schwere sexuelle Übergriffe von bisher 5 auf 20 Jahre steigen. Außerdem wollen die Justizminister erreichen, dass geplante Sexualstraftaten künftig früher aufliegen, auch dann, wenn sie in Chatgruppen oder auf Online-Plattformen vorbereitet werden. Wer von solchen Plänen erfährt, soll sie künftig melden müssen. Keine Einigung gab es dagegen beim sogenannten Nur-Ja-heißt-Ja-Modell. Hier wollen einige Länder das Sexualstrafrecht weiter verschärfen, andere sehen noch Klärungsbedarf. Zoe Tassovali, Nachrichtenredaktion.
9: Mehr als 3 Monate nach Beginn des Irankriegs rückt ein Abkommen zwischen Washington und Teheran zur Beendigung der Kämpfe in greifbare Nähe. Laut Pakistans Regierung, die zwischen den Konfliktparteien vermittelt, haben sich Vertreter aus Washington und Teheran über ein Abkommen verständigt. Die nächsten Schritte würden nun finalisiert, hieß es. Zum Fußball. Bei den Fans steigt die Vorfreude, in der Mannschaft die Anspannung. Morgen Abend trifft die DFB-Auswahl im ersten WM-Gruppenspiel auf Curaçao. Das Team fliegt heute zum Spielort nach Houston.
11: Morgen zur US-Mittagszeit wird das Spiel dann angepfiffen, trotz der Hitze aber kein Problem, denn das Stadion ist überdacht und klimatisiert. Und direkt nach dem Spiel geht's dann wieder in den Flieger. Curaçao soll ein Aufbaugegner werden, er kann im schlimmsten Fall aber auch für eine Blamage sorgen. Das deutsche Lager ist aber selbstbewusst und alle Spieler sind aktuell fit. Aus Winston-Salem, Thomas Bremser.
9: Zum Auftakt in ihrer Heim-WM haben die USA einen Traumstart hingelegt. Der Co-Gastgeber gewann in der Arena südlich von Los Angeles gegen Paraguay mit 4:1. Mitausrichter Kanada spielte unentschieden. Gegen Bosnien-Herzegowina kamen die Kanadier in Toronto nach Rückstand noch zu einem 1:1.
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12: A66 Richtung Hockenheim. Zwischen Schifferstadt und Hockenheim gibt es 1 Kilometer Stau. Ebenfalls auf der A66 Richtung Mönchengladbach zwischen Mendig und Wehr steht ein kaputter Lastwagen auf dem Standstreifen. Gute Fahrt.
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12: In Osthofen haben wir aktuell 19 Grad. Genauso warm ist es in Ludwigshafen. Auch Worms meldet 19 Grad. Und so wird das Wetter heute. Es erwartet euch ein Tag mit Wolken und Regen. Das Ganze bei sommerlichen 29 Grad.
13: 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Ja,
14: euch einen wunderschönen Samstag.
15: Das Wetter ist auf dem Weg der Besserung. Nächste Woche Sonne, Sonne, ganz viel.
14: Hier ist Meister Iggy Pop mit The Passenger.

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1: Die WM läuft. Das sind natürlich Festwochen für dich. Guten Morgen, Sportmann und Fußballexperte Stefan Hox. Grüß dich.
2: Ja, kann man so sagen. Ich bin jetzt richtig in Form. Also es macht total Bock. Ich kriege so langsam das Kribbeln, das Fieber. Ich bin froh, dass es morgen dann auch für unsere Jungs losgeht. Und deshalb sind wir jetzt schon mal, finde ich, ganz gut reingekommen in dieses Turnier. Das muss man definitiv so sagen.
1: Ja. Du hast jetzt alle Spiele der Gastgeber gesehen, der dreien, Mexiko, USA und Kanada. Wer hat dir jetzt am besten gefallen?
2: Also ich muss ganz ehrlich sagen, die Amerikaner ohne Wenn und Aber. Ich habe mir ja extra einen Wecker gestellt. Fiese Anstoßzeit, 3 Uhr heute Nacht unserer Zeit. Da muss man sich schon erstmal dran gewöhnen. Aber zur Halbzeit haben sie schon 3-0 geführt gegen Paraguay. Das hat richtig Spaß gemacht. Sie haben wirklich ein echtes Feuerwerk abgebrannt. Allerdings muss ich dann auch dazu sagen, die Mexikaner haben mir auch Spaß gemacht. Im Eröffnungsspiel gab es ja in Mexico City ein 2-0 gegen Südafrika. Also die müssen wir definitiv auch auf dem Zettel haben. Ja, und meine Kanadier, so sage ich es ja immer wieder, weil mein Traumland ist nach wie vor Kanada. Die haben sich auch ordentlich aus der Affäre gezogen. Zwar nur 1-1 gegen Bosnien gespielt, aber in der Tat auch richtig guten Fußball gespielt. Vor 38.000 Fans in Toronto. Auch das habe ich mir reingezogen bis zum Ende definitiv. Also wir können uns, glaube ich, auf einige gute Spiele der drei Gastgeber freuen. Ich glaube nicht, dass es dann ganz bis zum Ende reicht. Sie werden nicht bis ins Halbfinale oder Finale kommen, aber zumindest mal mit dem Achtelfinale oder vielleicht auch dem Viertelfinale können die Amerikaner oder auch die Mexikaner vielleicht schon planen.
1: So, deine Vorfreude auf morgen zum ersten Spiel unserer Jungs gegen Curaçao. Wie sieht das bei dir persönlich aus?
2: Also die Vorfreude steigt, das Kribbeln ist definitiv da. Es wird aber, da bin ich auch ganz ehrlich, jetzt Zeit, dass es endlich auch mal losgeht. Mein Auto hat die beiden Fähnchen, die es braucht, die Lappen an den Spiegeln und natürlich habe ich auch beide Sticker-Alben am Start. Das vom Discounter ist schon voll und das Panini-Album füllt sich auch so langsam. Ja, und tatsächlich habe ich mir gestern dann auch noch vom Discounter Playmobil-Figuren gegönnt. Mittlerweile bin ich bei 3. Also ich habe Anton, Wirtz und Havertz. Macht richtig Bock, die aufzustellen. Die stehen bei mir auf dem Nachtschrank. Und ich freue mich dann tatsächlich, dass wir morgen Abend dann endlich 19 Uhr loslegen können gegen die Fußballzwerge aus Curaçao. Ich hoffe und wünsche mir einfach, dass wir ein richtiges Torfeuerwerk vorlegen. Also die Jungs so mit 5 oder 6-0 nach Hause schicken, damit wir dann alle auch endgültig ins WM-Fieber kommen.
1: Großartig, ja. Ich Playmobil ziehen süß. Habe ich noch vom letzten Mal.
2: Vor
1: 2 Jahren. Sehr gut, ja. Der Müller steht bei uns rum zu Hause.
2: Aber ehrlicherweise, finde ich, sehen die alle gleich aus.
1: Ja,
2: also man muss schon genau hingucken, um irgendwen zu erkennen. Ja. Also das finde ich ein bisschen schade.
1: Ja, in echt sind sie uns ja doch am liebsten. Morgen hoffentlich mit einem Riesensieg auf dem Platz. Danke, Sportmann Stefan Hox.
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1: Es gibt so ein paar Bands, die müssen sich richtig Gedanken gemacht haben, wie sie eigentlich heißen wollen. Vielleicht monatelang Marktforschung gemacht, um zu schauen, was kommt denn eigentlich gut an. Ja, und dann gibt's auch die Arctic Monkeys. Ja, bei den Arctic Monkeys, da gibt's keine große Story hinter dem Namen, sondern einfach trockenen britischen Humor. Gitarrist Git McAndrew fand den Namen einfach witzig. Und Sänger Alex Turner meinte später, der Name klingt wie was, was man sich mit 15 ausdenkt. Und genau deshalb sei's perfekt. Irgendwie aber auch sehr sympathisch, oder?
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1: Hallo auf die Straßen. Aktuell liegen uns keine Meldungen vor. Ihr habt freie Fahrt. In 30 Minuten gibt es hier das nächste Update. Kommt gut und sicher an euer Ziel.
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1: In Eisenberg sind es aktuell 19 Grad, genauso in Bad Dürkheim. In Heddesheim messen wir 20 Grad. Und so wird das Wetter heute. Es erwartet euch ein Tag mit Wolken und Regen. Das Ganze bei sommerlichen 29 Grad.
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0: Johnny Park, die Foo Fighters.
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2: Toller Mann ist das. Sagt er immer, niemand ist wie du und das ist deine größte Stärke. War wow, was für ein Hammerspruch, der stimmt so sehr. 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Lasst es euch gut gehen. 9.49 Uhr, gleich 10 Minuten vor 10, Samstagmorgen.
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3: 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Die weite Marine.

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7: Ich bin Katrin Müller. Während der Bundestag in diesem Jahr auf eine Erhöhung der Diäten verzichtet, steigen die Bezüge der Abgeordneten in einigen Landtagen wie geplant. Union und SPD wollen im Bundestag mit einer einmaligen Nullrunde ein Sparsignal in finanziell schwierigen Zeiten senden.
8: Eigentlich wären die Diäten der Bundestagsabgeordneten zum 1. Juli um fast 500 Euro gestiegen, auf rund 12.330 Euro. Alle Fraktionen tragen den Verzicht mit. Dagegen greift die automatische Anpassung in mehreren Bundesländern weiter. Unter anderem in Bayern, Hessen, Nordrhein-Westfalen und Sachsen-Anhalt steigen die Diäten entsprechend der Lohnentwicklung. Begründet wird das meist mit Transparenz und festen Regeln. Kritik gibt es dort, wo gleichzeitig an anderer Stelle gespart wird. In Bayern etwa soll die Beamtenbesoldung verschoben werden, während die Diäten regulär steigen. Aus Berlin, David Riemer.
7: Um Pflegekosten zu senken, fordert Gesundheitsministerin Nina Wagen von den Bundesländern niedrigere baurechtliche Standards für Heime. Die gesetzlichen Vorgaben für Pflegeheime sollten auf das Mindestmaß reduziert werden, sagte Wagen den Zeitungen der Funke Mediengruppe. Als Beispiele nannte sie die Platzvorgaben für Zimmer und die Größe von Gemeinschaftsräumen. Es sei zu viel verpflichtend und zu wenig flexibel, kritisierte Wagen. Hohe Spritpreise treffen viele Menschen direkt im Alltag. Laut einer YouGov-Umfrage im Auftrag der Teambank lässt deshalb fast jeder dritte Autofahrer sein Auto häufiger stehen.
9: Besonders bei den Jüngeren macht sich das bemerkbar. Mehr als jeder Dritte unter 30 fährt wegen der hohen Spritpreise inzwischen seltener mit dem Auto. Viele sagen außerdem, dass nach Miete, Strom und anderen festen Kosten am Monatsende weniger übrig bleibt als noch vor einem Jahr. Entsprechend schauen viele genauer aufs Geld und sparen eher beim Auto oder bei der Versicherung. Wenn es um politische Entlastungen geht, wünschen sich die meisten niedrigere Steuern. Eine Spritpreisbremse landet auf Platz 2. Zoe Tassovali, Nachrichtenredaktion.
7: Zum Fußball. Traumstart für die USA in ihrer Heim-WM. Der Co-Gastgeber hat in der Arena südlich von Los Angeles gegen Paraguay mit 4:1 gewonnen. Mitausrichter Kanada spielte unentschieden. Gegen Bosnien-Herzegowina kamen die Kanadier in Toronto nach Rückstand noch zu einem 1:1. Die deutsche Mannschaft startet morgen ins Turnier. Gegner ist dann im texanischen Houston das Team von WM-Neuling Curaçao.
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10: Hier steht ihr aktuell am längsten. Auf der A61 Richtung Ludwigshafen stockt der Verkehr zwischen Koblenzwald-Esch und Boppard auf 2 Kilometern. Rechnet mit mindestens 4 Minuten Zeitverlust. Auf der A65 Richtung Landau gibt es zwischen Deidesheim und Neustadt Süd einen Kilometer Stau. Auch hier verliert ihr mindestens 4 Minuten. Gute Fahrt!
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10: In Bürstadt und Ludwigshafen zeigt das Thermometer jeweils 19 Grad. In Mutterstadt ist es etwas wärmer mit 21 Grad. Und so wird das Wetter heute. Es erwartet euch ein Tag mit Wolken und Regen. Das Ganze bei sommerlichen 29 Grad.
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13: Ich wünsche euch einen wundervollen Samstag.
14: Der 13. Juni. Ja, lasst es euch gut gehen. Hier sind Wheaties, Teenage Dirtbag.

0: mal Get It On. 17 Minuten nach 10. Guten Morgen.
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0: Morgen endlich das erste Spiel unserer Jungs gegen Curaçao in Houston, 19 Uhr, Sportmann Stefan Hox. Das ist schon unsere fünfte WM, die wir zusammen moderieren. Wahnsinn, wie die Zeit vergeht. Welche Erinnerungen verknüpfst du ganz besonders mit Fußball-Weltmeisterschaften?
2: Also meine Top-Erinnerung ist tatsächlich die von 1990, als ich mit Opa auf dem Sofa saß und Franz Beckenbauer nach dem Triumph in Rom da ganz alleine über den Rasen gelaufen ist. Ansonsten natürlich die Panini-Sticker-Alben, weil ich habe ab 1988 jedes Jahr bei Fußball-Weltmeisterschaften tatsächlich auch gesammelt. Und dann natürlich die Public Viewings. Ich werde ja auch diesmal wieder einige Public Viewings moderieren. Habe mir extra noch das DFB-Heimtrikot gegönnt, weil man muss ja auch Flagge zeigen. Habe noch zwei weitere Shirts am Start. Wenn es also nach Schweiß stinkt, das DFB-Trikot, kann ich definitiv wechseln. Und unabhängig davon haben wir ja tatsächlich auch noch von Eggers und dem Engelhardt die Bratwurst und den Crowdsurfer. Also da ist schon einiges geboten. Und ich werde diese Weltmeisterschaft, da bin ich jetzt schon sicher, so schnell nicht vergessen. Ich hoffe nur, dass unsere Jungs eben auch einigermaßen vernünftig abschneiden und nicht schon wie bei den vergangenen beiden Turnieren in der Vorrunde die Segel streichen müssen und nach Hause fliegen müssen.
0: Du hast eine enorme Auswahl von Trikots, ja, auch aus allen anderen Ländern, aber Deutschland-Trikots eben auch. Was ist da jetzt dein absolutes Favoritentrikot?
2: Also ich habe ja daheim tatsächlich in meiner Galerie weit über 100 Fußballtrikots und wir haben ja im Sender auch ein Public Viewing für alle Rockbuddies. Da haben wir ungefähr 30 Trikots in der Deko am Start und davon sind etwa 20 aus meinem Fundus. Aber das Lieblingstrikot ist definitiv das Pink-Trikot, das wir zuletzt bei der Heim-Europameisterschaft hatten. Das habe ich mir gegönnt und Toni Kroos draufgeflockt. Also das ist ein Ding, das trage ich am allerliebsten. Ist etwas schräg, etwas extravagant gewesen, aber war mir auch irgendwie ein Bedürfnis, dann auch allen da draußen zu zeigen, dass der DFB auch mal mutig sein kann und eben ein Pink-Trikot auf den Markt bringen kann. Das macht besonders Spaß, wenn ich das anziehe, auch wenn es natürlich etwas schräg aussieht.
0: Finde ich jetzt nicht, auch Jungs können Pink tragen. Ich habe das auch, ich finde es mega.
2: Also, ja, ich weiß, du bist die Woche damit rumgelaufen im Sender, absolut.
0: Genau. Sah mega aus. Ich mag es auch, also es ist eben nicht so langweilig weiß, ja, aber das Neue ist eben auch toll, das Retro, das finde ich auch sehr schön.
2: Mhm. Ja, genau, das habe ich ja mir gestern gegönnt und cool. Habe jetzt als Langarm-Trikot und auf den Ärmeln unser Senderlogo, also so muss das sein, wenn ich dann tatsächlich beim Public Viewing unterwegs bin.
0: Super, da kann ja gar nichts mehr schief gehen. Ha, dann freuen wir uns mal auf morgen, auf einen tollen Sieg gegen Curaçao. Vielen Dank, Sportmann Stefan Hox.
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2: Mit Jana Wollenberg und mit Jimmy McGill.
3: Die nächsten Worte aus deinem Mund sollten die Wahrheit sein. Wer bist du?
2: Wie der erfolglose Pflichtverteidiger zum legendären Saul Goodman aus Breaking Bad wurde, das erfahren wir in der Netflix-Serie Better Call Saul.
4: Ich habe eine bescheidene Ein-Mann-Kanzlei und versuche nur, damit in einem sich aggressiv entwickelnden Markt Fuß zu fassen.
2: Jimmy betreibt sein Büro im Hinterzimmer eines Nagelstudios. Sein Bruder Chuck arbeitet dagegen bei einer großen Anwaltskanzlei. Von Chucks Erfolg ist aber nicht viel mehr als sein Ruf übrig. Wegen seiner Angst vor elektromagnetischer Strahlung verlässt er kaum noch das Haus.
5: Warum hast du die Rettungsdecke umgelegt?
6: Du hast heute Nacht dein Handy mit reingebracht.
5: Ach so. Wo ist es?
6: Da draußen. Ich hab's rausgeworfen.
2: Als der glücklose Jimmy dann doch mal einen großen Fall an Land zieht, versucht sein Bruder ihn überraschend die Tour zu vermasseln.
7: Willst du dir nicht lieber eine eigene Identität schaffen? Warum immer nur Trittbrettfahrer sein?
2: Neben Saul Goodman gibt es übrigens auch ein Wiedersehen mit Hitman Mike Ehrmantraut. Der hat bereits in Breaking Bad für Walter White die Drecksarbeit erledigt.
5: Das ist ja ganz famos. Und danke auch, dass Sie meinen Glauben an die Justiz wiederhergestellt haben.
2: Better Call Saul liefert die Vorgeschichte zu einer der erfolgreichsten Serien aller Zeiten. Wer also von Breaking Bad nie genug bekommen hat, der ist hier genau richtig.
5: Ich weiß noch, wie Sie gesagt haben, Sie wollten das Richtige tun.
8: Ich weiß nicht mal, was das heißt.
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20: Hier steht ihr aktuell am längsten. Auf der A65 Richtung Landau. Zwischen Deidesheim und Neustadt Süd gibt es 1 Kilometer Stau. Auf der A60 Richtung Wittlich stockt der Verkehr zwischen Bleialf und Wachsweiler auf 1 Kilometer. Gute Fahrt.
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20: Bei euch in Bürstadt sind es aktuell 21 Grad, in Frankenthal ebenfalls 21, während Ladenburg 19 Grad meldet. Und so wird das Wetter heute. Es erwartet euch ein Tag mit Wolken und Regen, das Ganze bei sommerlichen 29 Grad.

0: ein richtig cooler Klassiker, Genesis, Jesus, He Knows Me, da ist richtig Dammfilter. Und diesen Song, den mögt ihr. Ja, das wissen wir, denn hier läuft nichts zufällig. Nein, wir wählen nicht aus oder auch nicht irgendein doofer Algorithmus. Nein, das macht ihr. Und deswegen freuen wir uns immer so sehr, wenn ihr den Songtest mitmacht, direkt auf unserer App und Seite. Macht riesen Bock, ja, und ihr bestimmt hier, was läuft, ja, was ihr gemeinschaftlich gut findet. Kommt euch natürlich ans Ohr, wo ihr sagt, komm bitte rein, oh Gott, nee, bloß nicht, spielen wir auch nicht. Eine ganz prima Sache, danke fürs Mitmachen.
1: Moin Moin, ihr Lieben, Erik hier. Ja, zum Thema Songtester, ich muss sagen, ich mache da auch schon seit geraumer Zeit mit.
0: Super.
1: Ist echt eine geile Sache, einfach mal selber so ein bisschen mitentscheiden, was man mag, was man nicht mag. Ist schon eine geile Sache, dass sowas überhaupt angeboten wird, dass das gemacht wird. Nicht einfach hier über irgendeinen Algorithmus mal so eine Playlist fertig machen und spielen. Das ist schon eine geile Nummer, macht auch jedes Mal Spaß. Wir haben es auch schon mit mehreren Leuten zusammen gemacht. Ist echt eine gute Sache. Macht man weiter so.
0: Ach,
1: bis denn.
0: Tschüss,
1: tschüss.
0: Ja, also prima jetzt auch fürs Wochenende, wenn ihr mal Zeit habt zwischen den WM-Spielen und Vorbereitungen. Ja. Wir freuen uns wirklich sehr, weil ja, es kommt wirklich ein cooler Mix raus. Jetzt eure Musik eben, ne? Die Scorpions. Immer wenn die drin sind, quasi Best-Tester im Songtest. Rock you like a hurricane.

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5: Sex, Drugs and Rock'n'Roll. Genauso kann man die Motley Crue in den 80er Jahren beschreiben. Ja, über sie könnten wir wohl hier auch ein komplettes Segment an Eskapaden und Skandalen machen. Aber wenn sie für eins berüchtigt waren, dann ja wirklich für ihren exzessiven Lebensstil. Nikki Sixx hatte ja sogar mal eine Überdosis Heroin und wurde kurzzeitig für tot erklärt, konnte dann gerade noch so wiederbelebt werden. Bei ihm aber einfach krass, ne? Er hat sich so oft was gespritzt, seine Venen waren so kaputt, da mussten irgendwann auch Hände, Beine, Füße, Hals und ja, selbst sein bestes Stück erhalten. Immerhin, laut eigener Aussage, lebt er ja mittlerweile alkohol- und auch drogenfrei.
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5: Ich bin Katrin Müller. Während der Bundestag in diesem Jahr auf eine Erhöhung der Diäten verzichtet, steigen die Bezüge der Abgeordneten in einigen Landtagen wie geplant. Die Fraktionen von Union und SPD wollen im Bundestag mit einer einmaligen Nullrunde ein Sparsignal in finanziell schwierigen Zeiten senden. In den Ländern ist das Bild dagegen uneinheitlich. Mehrere Parlamente halten an der automatischen Anpassung an die Lohnentwicklung fest, mit Erhöhungen von mehreren hundert Euro. Nach langem Hin und Her rund um ein Abkommen zwischen dem Iran und den USA scheint ein Deal in greifbare Nähe zu rücken. Laut dem Vermittler Pakistan haben sich Vertreter aus Washington und Teheran auf eine Vereinbarung zur Beendigung des Kriegs verständigt. Die Lage in der Straße von Hormuz ist trotzdem weiter angespannt.
6: Der schwierigste Knackpunkt bleibt das iranische Atomprogramm. Eine Lösung in dieser Frage soll Berichten zufolge innerhalb von 60 Tagen erzielt werden. Gleichzeitig meldet das US-Militär erneut mehrere iranische Drohnenangriffe auf Handelsschiffe in der Straße von Hormuz. Die Drohnen seien abgeschossen worden, der Schiffsverkehr durch die Meerenge laufe aber ungehindert weiter. David Riemer, Nachrichtenredaktion.
5: Das arbeitgebernahe Institut der deutschen Wirtschaft rechnet angesichts der alternden Bevölkerung mit einer deutlich höheren Arbeitskräftelücke als zuvor angenommen. Nach der Vorausberechnung des Instituts werde die Lücke im Jahr 2036 bei rund 4,3 Millionen Arbeitskräften liegen, das berichtet die Rheinische Post. Zuletzt hatte das Institut demnach diese Differenz zwischen ausscheidenden und neuen Arbeitskräften mit knapp 3 Millionen beziffert. Zum Fußball. Bei den Fans steigt die Vorfreude, in der Mannschaft die Anspannung. Morgen Abend trifft die DFB-Auswahl im ersten WM-Gruppenspiel auf Curaçao. Das Team fliegt heute zum Spielort nach Houston.
7: Morgen zur US-Mittagszeit wird das Spiel dann angepfiffen, trotz der Hitze aber kein Problem, denn das Stadion ist überdacht und klimatisiert. Und direkt nach dem Spiel geht's dann wieder in den Flieger. Curaçao soll ein Aufbaugegner werden, er kann im schlimmsten Fall aber auch für eine Blamage sorgen. Das deutsche Lager ist aber selbstbewusst und alle Spieler sind aktuell fit. Aus Winston-Salem, Thomas Bremser.
5: In der Nacht greift auch Rekordweltmeister Brasilien ins WM-Geschehen ein. In ihrem Auftaktspiel haben sie es gleich mit dem vermeintlich schwersten Gruppengegner Marokko zu tun. Außerdem im Blickpunkt das erste Turnierspiel der Türkei gegen Australien morgen früh.
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8: Auf der A65 Richtung Landau zwischen Deidesheim und Neustadt Süd gibt es 2 Kilometer Stau. Ihr verliert dort mindestens 7 Minuten. Gute Fahrt.
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8: In Worms zeigt das Thermometer 22 Grad. Heddesheim meldet Wende 20 Grad, während es in Vierenheim 21 Grad sind. In den nächsten Stunden ist es überwiegend bewölkt. Heute Nacht sinkt das Thermometer auf milde 14 Grad. Morgen wird es teils bewölkt, teils sonnig bei bis zu 25 Grad.
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9: Jo, jetzt ein echter Klassiker. Survivor Burning Heart, das waren Zeiten, meine Güte. 85, ja. Da hast du noch eine ganze Woche auf eine Schallplatte gewartet. Irre. Und damals waren die hier ganz oben in den Charts eben mit Burning Heart.

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0: Ach, morgen geht's endlich los. 19 Uhr Anpfiff. Deutschland gegen Curaçao. Unser Sportmann Stefan Hox. Sag mal, 19 Uhr, gute Zeit. Ist das jetzt Zufall? Wurde das so ausgelost? Wurde da Rücksicht genommen auf den europäischen Markt?
2: Naja, am Ende geht es dem Weltverband FIFA darum, möglichst viel Geld zu verdienen. Das bedeutet, dass sie natürlich darauf aus sind, dass alle Fußball gucken können. Also auch in Südamerika, Australien oder in Asien. Und deswegen gibt es halt diese wilden Anstoßzeiten. Ich habe es ja vorhin schon gesagt, ich habe mir extra einen Wecker gestellt für das USA-Spiel in der vergangenen Nacht. Man muss sich definitiv dran gewöhnen. Man muss genau auf den Spielplan gucken. Aber du hast es gesagt, wir haben eben Glück gehabt, dass wir morgen um 19 Uhr spielen dürfen. Ansonsten haben wir ja auch Anstoßzeiten erwischt. Von Samstag und Freitag auf 21 und 22 Uhr. Also das passt definitiv, weil der DFB eben auch ein Riesenverband im Weltverband FIFA ist, haben sie natürlich deutschlandfreundlich erst einmal den Spielplan gestaltet. Aber man muss sich definitiv dran gewöhnen. Und ich bin ganz ehrlich, mir gefällt es nicht so ganz. Ein Stück weit ist es auch der Tatsache geschuldet, dass wir drei Gastgeber haben bei dieser Fußball-Weltmeisterschaft. Mhm. Aber nichtsdestotrotz finde ich es so schon besser, wenn es drei feste Anstoßzeiten bei einer Fußball-Weltmeisterschaft gibt. Ich hoffe, dass das bei der nächsten dann wieder so kommen wird.
0: Was erwartest du morgen? Gibt es irgendwelche möglichen Überraschungen bei der Aufstellung?
2: Eigentlich nicht. Ich glaube, der Bundestrainer hat tatsächlich 8 oder 9 Positionen mindestens mal fix, was seine Startaufstellung angeht. Möglicherweise könnte der Mainzer Nadim Amiri ein Überraschungskandidat in der ersten Elf werden. Aber ansonsten erwarte ich tatsächlich in der Abwehr zum Beispiel Schlotterbeck und Tah. Im Mittelfeld Wirtz und Musiala und vorne dann tatsächlich auch Kai Havertz, der ja für die nötigen Tore sorgen soll. Also die ganz großen Überraschungen wird es nicht geben. Die spannendste Frage wird sein, wer links hinten spielen wird, ob David Raum spielen wird oder möglicherweise auch Brown. Das ist eine Frage, die nur der Bundestrainer selbst beantworten kann, aber ich glaube, er wird da mit Kapitän Joshua Kimmich schon die richtige Entscheidung treffen.
0: Was meinst du, wird Neuer morgen spielen und wie findest du die Entscheidung generell, dass er die Nummer 1 wieder geworden ist?
2: Also ich sag dir ganz deutlich, der Manu, der muss morgen spielen, die Wade der Nation, die muss ganz einfach halten. Denn der Bundestrainer hat ihn ja dazugeholt, hat sich damit, finde ich, eine Baustelle aufgemacht, die er sich nicht unbedingt hätte aufmachen müssen. Denn Olli Baumann hat richtig gute Länderspiele abgeliefert, hat richtig gut seinen Job erledigt in den vergangenen Länderspielen. Dazu muss man ja auch wissen, dass die Jungs die letzten 10 Länderspiele am Stück gewonnen haben. Also das war eine Geschichte, die keine sportlichen Hintergründe hat aus meiner Sicht. Nur Manuel Neuer kennt natürlich viele Typen von den Bayern aus dem eigenen Verein. Wenn ich nur an Jonathan Tah, Joshua Kimmich, Leon Goretzka oder auch Alexander Pavlovic denke. Es braucht Typen in der Kabine, davon gibt es viel zu wenige in diesem WM-Kader. Und das ist dann tatsächlich auch das einzige Argument, was ich gelten lasse, wenn ich drüber nachdenke, ob es wirklich die richtige Entscheidung war, Manuel Neuer auf den letzten Drücker noch zu nominieren.
0: Vielen Dank, Sportmann Stefan Hox.
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22: Auf der A65 Richtung Landau gibt es zwischen Deidesheim und Neustadt Süd 5 Kilometer Stau. Rechnet mit mindestens 12 Minuten Zeitverlust. Gute Fahrt.
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22: In Grünstadt haben wir aktuell 22 Grad. Genauso warm ist es in Gernsheim und auch Eisenberg meldet 22 Grad. In den nächsten Stunden ist es überwiegend bewölkt. Heute Nacht sinkt das Thermometer auf milde 14 Grad. Morgen wird es teils bewölkt, teils sonnig bei bis zu 25 Grad.
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0: Priest, you've got another thing coming.
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0: Ja, je älter man ist, umso mehr Erinnerungen hat man natürlich an diese ganzen Fußball-EMs und WMs. Ja. Letzte Woche haben wir uns erstmal zurückerinnert. Wir sprechen ja mal drüber. Engelhardt, Engers und Radück. Ja, wir haben uns an unsere Lieblingsfußballspieler erinnert. Da hören wir nochmal rein. Ja, Herr Engelhardt.
2: Luis Figo von Portugal.
3: Super.
2: Weil ich damals in der Grundschule war mein Spitzname Figo. Jürgen Klinsmann fand ich immer cool. Ja. Ich habe auch so ein Retro-Trikot und besonders als Trainer fand ich das auch ihn auch nochmal cool. Genau.
3: Ja. Wer war?
2: Lars Ricken. Der war
3: Dortmund?
2: Ja, und zwar, weil mein Vater ist auch Dortmund-Fan und wollte mich natürlich als Kind, hat mir ein Dortmund-Trikot gekauft, mit der Kontinentalwerbung damals noch drauf.
3: Klar.
2: Das sah mega cool aus, so ein 90er-Trikot und da war Ricken hinten drauf, deswegen musste ich natürlich auch Lars Ricken.
3: Lars Ricken, weil er der große Held war im Champions-League-Finale 97 als Dortmund die Champions League gewonnen
0: hat. Keine Ahnung.
3: Du wieder mit deinem Fach.
2: Ich wollte es nur kurz erklären haben.
3: Ja, so, das sind meine drei.
2: So. Finde ich super. Mhm. Ich schließe mich an.
0: Bitte.
2: Der erste Fußballspieler, den ich wirklich richtig angehimmelt habe, als ich angefangen habe, mich für Fußball zu interessieren, war Thomas Hessler. Hatte ich Plakate bei mir im Zimmer früher. Dann als Werder-Fan und als Deutschland-Fan absolut Miroslav Klose. Ist jetzt WM-Rekordtorschütze, Weltmeister geworden, hat Bremen nach vorne geschossen. Auch super. Bei Bremen muss ich immer auch Diego sagen.
0: 74, meine erste WM. Ja, habe ich Fußball das erste Mal so richtig geschnallt. Das war Beckenbauer. Ich fand den extrem elegant, stark irgendwie. Und ich kann mich erinnern, dass ich dachte so, der ist nicht blöd irgendwie.
2: Aha.
0: So, also vom Intelligenzquotienten.
2: Ja?
0: Den habe ich persönlich auch mal getroffen vor ein paar Jahren.
2: Krass.
0: Ja, da saß er mit Günther Netzer zusammen im Restaurant. Ja, war schon ein bisschen angeschlagen. Fand ich, ich finde den, also außerdem hat er sich im Alter für Astrologie interessiert. Das ist, naja, das ist klar.
2: Ja.
0: So, dann Neven Subotic.
2: Oh,
0: den
2: das
0: den habe ich bei Menschen bei Nette interviewt und der hat mich so fasziniert, weil er auch so eine Stiftung für Afrika hat, für ostafrikanische Länder, sauberes Trinkwasser etc. Den fand ich so krass toll. Ja.
2: Deutscher Meister mit Borussia Dortmund.
0: Unglaublicher Typ, ja. Dann Zidane natürlich.
2: Oh.
0: Der sieht gut aus und hat am selben Tag Geburtstag wie ich. Einfach ist das.
2: Und geil. Nebenbei ist er auch noch einer der besten Fußballer aller Zeiten.
0: Ja.
2: Wirklich.
0: Sein
2: ohne
0: Sohn spielt
2: Frage.
0: Dieses Jahr mit, ne? In der WM, ne?
2: Hat mir mein Sohn dann für erzählt. Algerien und nicht
0: für
2: Frankreich.
0: Algerien
2: ja,
0: im
2: ja.
0: Tor.
3: Das bitte ohne
0: sein,
3: Kopfnuss.
2: Ja, ja, das wäre gut. Aber Zidane kann man gar nichts gegen sagen.
0: Kann man nicht, nee. Außerdem übernimmt er dann Frankreich nach der WM als Trainer. Ja. Geballtes Fachwissen, wie ihr hört, ja. In der Morning Workshop beim Eggers und Engelhardt und ich dann danach. Ab 10, Radük.
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0: Mit seiner Gitarrenkarriere schloss er sein Studium ab und arbeitet auch wissenschaftlich. Einfach talentierter Mann.
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14: Ich bin Katrin Müller. Während der Bundestag in diesem Jahr auf eine Erhöhung der Diäten verzichtet, steigen die Bezüge der Abgeordneten in einigen Landtagen wie geplant. Union und SPD wollen im Bundestag mit einer einmaligen Nullrunde ein Sparsignal in finanziell schwierigen Zeiten senden.
15: Eigentlich wären die Diäten der Bundestagsabgeordneten zum 1. Juli um fast 500

0: Euro gestiegen auf rund 12.330 Euro. Alle Fraktionen tragen den Verzicht mit. Dagegen greift die automatische Anpassung in mehreren Bundesländern weiter. Unter anderem in Bayern, Hessen, Nordrhein-Westfalen und Sachsen-Anhalt steigen die Diäten entsprechend der Lohnentwicklung. Begründet wird das meist mit Transparenz und festen Regeln. Kritik gibt es dort, wo gleichzeitig an anderer Stelle gespart wird. In Bayern etwa soll die Beamtenbesoldung verschoben werden, während die Diäten regulär steigen. Aus Berlin, David Riemer.
1: Um Pflegekosten zu senken, fordert Gesundheitsministerin Nina Wagen von den Bundesländern niedrigere baurechtliche Standards für Heime. Die gesetzlichen Vorgaben für Pflegeheime sollten auf das Mindestmaß reduziert werden, sagte Wagen den Zeitungen der Funke Mediengruppe. Als Beispiele nannte sie die Platzvorgaben für Zimmer und die Größe von Gemeinschaftsräumen. Es sei zu viel verpflichtend und zu wenig flexibel, kritisierte Wagen. Hohe Spritpreise treffen viele Menschen direkt im Alltag. Laut einer YouGov-Umfrage im Auftrag der Teambank lässt deshalb fast jeder dritte Autofahrer sein Auto häufiger stehen.
2: Besonders bei den Jüngeren macht sich das bemerkbar. Mehr als jeder Dritte unter 30 fährt wegen der hohen Spritpreise inzwischen seltener mit dem Auto. Viele sagen außerdem, dass nach Miete, Strom und anderen festen Kosten am Monatsende weniger übrig bleibt als noch vor einem Jahr. Entsprechend schauen viele genauer aufs Geld und sparen eher beim Auto oder bei der Versicherung. Wenn es um politische Entlastungen geht, wünschen sich die meisten niedrigere Steuern. Eine Spritpreisbremse landet auf Platz 2. Zoe Tassovali, Nachrichtenredaktion.
1: Das arbeitgebernahe Institut der deutschen Wirtschaft rechnet angesichts der alternden Bevölkerung mit einer deutlich höheren Arbeitskräftelücke als zuvor angenommen. Nach der Vorausberechnung des Instituts werde die Lücke im Jahr 2036 bei rund 4,3 Millionen Arbeitskräften liegen, das berichtet die Rheinische Post. Zuletzt hatte das Institut demnach diese Differenz zwischen ausscheidenden und neuen Arbeitskräften mit knapp 3 Millionen beziffert.
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4: Hier steht ihr aktuell am längsten. Auf der A65 Richtung Landau gibt es zwischen Deidesheim und Neustadt Süd 5 Kilometer Stau. Rechnet mit mindestens 16 Minuten Zeitverlust. Auf der A61 Richtung Koblenz steht ein Fahrzeug nach einem Unfall zwischen dem Rastplatz im Dürpel und Mendig, auf dem rechten Fahrstreifen und dem Standstreifen. Vorsicht, wegen auslaufendem Öl. Im weiteren Verlauf gibt es zwischen Wehr und Mendig 3 Kilometer Stau. Auf der A61 Richtung Hockenheim staut es sich zwischen Schifferstadt und Hockenheim auf 1 Kilometer. Ihr verliert dort mindestens 4 Minuten. Gute Fahrt.
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4: In Mannheim zeigt das Thermometer 23 Grad. In Worms ebenfalls 23 Grad. Etwas kühler ist es in Viernheim mit 22 Grad. In den nächsten Stunden ist es überwiegend bewölkt. Heute Nacht sinkt das Thermometer auf milde 14 Grad. Morgen wird es teils bewölkt, teils sonnig bei bis zu 25 Grad.
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5: Ja, habt einen feinen Samstag. Ja, macht schöne Dinge. Was habt ihr vor? Ja, ein bisschen faul sein, natürlich Fußball gucken, feiern mit Freunden, ja. Oder so ein richtiges Riesending, ja. Family Time, alles super. Hauptsache, schöne Dinge sind angesagt, ne? Jetzt der Meatloaf. I do anything for love.
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1: Ja, in dieser Woche gab es jede Menge Tickets für die Foo Fighters. Boah, so toll, die Jungs mit Meister Dave Grohl. Christiane aus der Wiedemark hat bei mir gewonnen. Wer nochmal rein?
2: Ich glaub's gerade nicht.
1: Was denn?
2: Dass du hier gerade so anrufst.
1: Ja, warum tue ich das wohl?
2: Ich vermute, ich muss nach Berlin oder so.
1: Du
2: sowas,
1: musst
2: ne?
1: dringend am 1. Juli nach Berlin zu den Foo Fighters.
2: Oh mein Gott, ehrlich, das ist Wahnsinn. Ich habe echt überhaupt nicht mit gerechnet. So App runterladen und denke irgendwie, ach, gewinnt sowieso nicht, keine Chance.
1: Schlechte Einstellung.
2: Ja, mega.
1: Genau, holt euch bitte die App aufs Handy, denn es geht weiter. Ja, hier haben wir noch einen Kandidaten, der ganz glücklich über die Foo Fighters ist. In der Morning Workshop beim Engers und Engel hat er hier gewonnen.
3: Sag mal, Steffen, Mittwoch, 1. Juli, hast du da was vor?
4: Noch nicht. Naja. Außer arbeiten, aber dann könnte ich mir den Tag frei nehmen.
5: Ja, das solltest du vielleicht machen.
3: Ich würde raten, auch den zweiten noch frei
5: ja,
3: zu nehmen.
5: Ja, das wäre auch noch wichtig vielleicht. Weil ab jetzt hast du was vor. Du hast nämlich gewonnen!
4: Herzlichen Glückwunsch! Yay! Dankeschön! Super!
1: Ja, ach Mensch, herrlich. Er wird die Foo Fighters in Berlin erleben. Na, seid nicht traurig. Nächste Woche geht's weiter.
5: Da haben wir auch Tickets für Berlin und zwar Guns N' Roses am 23. Juni.
1: Also geht schon mal auf unsere App und merkt euch davor, wenn ihr Guns N' Roses im super heißen Liqui Moly Konzert nochmal antickert, seid ihr drin im Lostopf und glaubt an euer Glück. Ne? Hat bei Christiane ja auch geklappt. Sie dachte erst, ach, wird sowieso nichts und dann, bam.
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1: Da, jetzt einer der schönsten Foo Fighters, my hero.

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1: Und jetzt für euch die drei größten Rocksongs aus dem Jahr 1991.
0: Platz 3.
1: Wir starten mit den Red Hot Chili Peppers und Under the Bridge. Der Song, der basiert auf der Vergangenheit des Frontmanns Anthony Kiedis, der dabei an einen alten Freund und Bandkollegen gedenkt, der an einer Überdosis Heroin gestorben ist und mit dem er sich oft unter einer Verkehrsbrücke getroffen hatte, um Drogen zu kaufen.
0: Platz 2.
1: Wenn Grunge, dann Nirvana. Wenn Nirvana, dann Smells Like Teen Spirit. Kurt Cobain schrieb den Song, als eine Freundin von ihm den Satz Kurt Smells Like Teen Spirit an die Wand geschrieben hatte. Auf Platz 2, Nirvana.
0: Platz 1.
1: Nicht zu schlagen im Jahr 1991, ist aber einer der größten Heavy-Metal-Songs aller Zeiten. Metallica, Enter Sandman.
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8: Hier steht ihr aktuell am längsten. Auf der A65 Richtung Landau gibt es zwischen Deidesheim und Neustadt Süd 5 Kilometer Stau. Ihr verliert mindestens 16 Minuten. Auf der A61 Richtung Koblenz ist zwischen Niederzissen und Mendig ein Unfall passiert. Der rechte Fahrstreifen und der Standstreifen sind blockiert, es läuft Öl aus. Der Stau ist 4 Kilometer lang, rechnet mit mindestens 33 Minuten Zeitverlust. Gute Fahrt.
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8: In Ludwigshafen sind es aktuell 23 Grad, in Eisenberg haben wir 22 und in Viernheim messen wir ebenfalls 23 Grad. In den nächsten Stunden ist es überwiegend bewölkt. Heute Nacht sinkt das Thermometer auf milde 14 Grad. Morgen wird es teils bewölkt, teils sonnig bei bis zu 25 Grad.

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0: Adam, Summer of 69.
1: Ja, hoffen wir auf ein neues Sommermärchen.
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0: Die WM läuft. Das sind natürlich Festwochen für dich, Sportmann und Fußballexperte Stefan Hox. Grüß dich.
3: Ja, kann man so sagen. Ich bin jetzt richtig in Form. Also es macht total Bock. Ich kriege so langsam das Kribbeln, das Fieber. Ich bin froh, dass es morgen dann auch für unsere Jungs losgeht.
0: Ja, du hast jetzt alle Spiele der Gastgeber gesehen, in Mexiko, USA und Kanada. Wer hat dir jetzt am besten gefallen?
3: Also ich muss ganz ehrlich sagen, die Amerikaner ohne Wenn und Aber. Ich habe mir ja extra einen Wecker gestellt. Fiese Anstoßzeit, 3 Uhr heute Nacht, unserer Zeit. Da muss man sich schon erstmal dran gewöhnen. Aber zur Halbzeit haben sie schon 3-0 geführt gegen Paraguay. Das hat richtig Spaß gemacht. Sie haben wirklich ein echtes Feuerwerk abgebrannt. Allerdings muss ich dann auch dazu sagen, die Mexikaner haben mir auch Spaß gemacht. Im Eröffnungsspiel gab es ja in Mexico City ein 2-0 gegen Südafrika. Also die müssen wir definitiv auch auf dem Zettel haben. Ja, und meine Kanadier, so sage ich es ja immer wieder, weil mein Traumland ist nach wie vor Kanada. Die haben sich auch ordentlich aus der Affäre gezogen. Zwar nur 1-1 gegen Bosnien gespielt, aber in der Tat auch richtig guten Fußball gespielt. Vor 38.000 Fans in Toronto. Auch das habe ich mir reingezogen bis zum Ende definitiv. Also wir können uns, glaube ich, auf einige gute Spiele der drei Gastgeber freuen. Ich glaube nicht, dass es dann ganz bis zum Ende reicht. Sie werden nicht bis ins Halbfinale oder Finale kommen, aber zumindest mal mit dem Achtelfinale oder vielleicht auch dem Viertelfinale können die Amerikaner oder auch die Mexikaner vielleicht schon planen.
0: Deine Vorfreude auf morgen zum ersten Spiel unserer Jungs gegen Curaçao. Wie sieht das bei dir persönlich aus?
3: Mein Auto hat die beiden Fähnchen, die Lappen an den Spiegeln und natürlich habe ich auch beide Sticker-Alben am Start. Das vom Discounter ist schon voll und das Panini-Album füllt sich auch so langsam. Ja, und tatsächlich habe ich mir gestern dann auch noch vom Discounter Playmobil-Figuren gegönnt. Mittlerweile bin ich bei 3. Also ich habe Anton, Wirtz und Havertz. Macht richtig Bock, die aufzustellen. Die stehen bei mir auf dem Nachtschrank und ich freue mich dann tatsächlich, dass wir morgen Abend dann endlich 19 Uhr loslegen können gegen die Fußballzwerge aus Curaçao.
0: Dein Tipp für morgen?
3: Wir brauchen einfach 1-2 schnelle Tore. Ich hoffe, dass es so einen Dosenöffner gibt, dass die Jungs das Ding am Ende mit 5 oder 6-1 gewinnen. Wir dann einen richtigen Schub kriegen fürs Turnier. Denn wenn wir mal ehrlich sind, wenn du auf die Straße guckst, so viele Autos mit Deutschland-Fähnchen zum Beispiel habe ich noch nicht gesehen. Wir brauchen ganz einfach diese Euphorie, die dann dafür sorgt, dass die Jungs auch da drüben in den Staaten oder in Mexiko oder in Kanada durchs Turnier getragen werden. Ansonsten ist, glaube ich, spätestens nach dem Achtel- oder Viertelfinale Schluss für unsere Mannschaft. Und ganz ehrlich, ich würde mir schon wünschen, dass sie mindestens mal das Halbfinale erreichen. Also ich tippe, wir gewinnen das Ding morgen 4-0 oder 5-1, vielleicht auch 6-1 und starten dann richtig durch. Beginnen im ersten Gang und sind dann vielleicht nach dem Curaçao-Spiel schon im dritten oder vierten Gang. Das wäre doch mal so ein sportlicher Traum, der sich dann durchaus auch gerne erfüllen darf.
0: Sehr schön. Und die Sonne kommt auch raus. Das wird schon werden.
3: Ja, sehr gut. Jo.
0: Vielen Dank, Sportmann Stefan Hox.
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0: Ich bin Katrin Müller. Bundesgesundheitsministerin Nina Wagen will, dass private Pflegevorsorge steuerlich stärker gefördert wird. Aus ihrer Sicht müsse es möglich sein, die gezahlten Beiträge als Vorsorgeaufwand von der Steuer abzusetzen, sagte Wagen den Zeitungen der Funke Mediengruppe. Pflegezusatzversicherungen zählen zu den sonstigen Vorsorgeaufwendungen. Die steuerliche Wirkung gilt allerdings als gering, da auch Beiträge zur Kranken- und Pflegepflichtversicherung im Höchstbetrag enthalten sind. Nach langem Hin und Her rund um ein Abkommen zwischen dem Iran und den USA scheint ein Deal in greifbare Nähe zu rücken. Laut dem Vermittler Pakistan haben sich Vertreter aus Washington und Teheran auf eine Vereinbarung zur Beendigung des Kriegs verständigt. Die Lage in der Straße von Hormuz ist trotzdem weiter angespannt.
1: Der schwierigste Knackpunkt bleibt das iranische Atomprogramm. Eine Lösung in dieser Frage soll Berichten zufolge innerhalb von 60 Tagen erzielt werden. Gleichzeitig meldet das US-Militär erneut mehrere iranische Drohnenangriffe auf Handelsschiffe in der Straße von Hormuz. Die Drohnen seien abgeschossen worden, der Schiffsverkehr durch die Meerenge laufe aber ungehindert weiter. David Riemer, Nachrichtenredaktion.
0: Während der Bundestag in diesem Jahr auf eine Erhöhung der Diäten verzichtet, steigen die Bezüge der Abgeordneten in einigen Landtagen wie geplant. Die Fraktionen von Union und SPD wollen im Bundestag mit einer einmaligen Nullrunde ein Sparsignal in finanziell schwierigen Zeiten senden. In den Ländern ist das Bild dagegen uneinheitlich. Mehrere Parlamente halten an der automatischen Anpassung an die Lohnentwicklung fest, mit Erhöhungen von mehreren hundert Euro. Zum Fußball. Bei den Fans steigt die Vorfreude, in der Mannschaft die Anspannung. Morgen Abend trifft die DFB-Auswahl im ersten WM-Gruppenspiel auf Curaçao. Das Team fliegt heute zum Spielort nach Houston.
2: Morgen zur US-Mittagszeit wird das Spiel dann angepfiffen, trotz der Hitze aber kein Problem, denn das Stadion ist überdacht und klimatisiert. Und direkt nach dem Spiel geht's dann wieder in den Flieger. Curaçao soll ein Aufbaugegner werden, er kann im schlimmsten Fall aber auch für eine Blamage sorgen. Das deutsche Lager ist aber selbstbewusst und alle Spieler sind aktuell fit. Aus Winston-Salem, Thomas Bremser.
0: In der Nacht greift auch Rekordweltmeister Brasilien ins WM-Geschehen ein. In ihrem Auftaktspiel haben sie es gleich mit dem vermeintlich schwersten Gruppengegner Marokko zu tun. Außerdem im Blickpunkt das erste Turnierspiel der Türkei gegen Australien morgen früh.
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4: Auf der A61 Richtung Koblenz gibt es zwischen Niederzissen und Mendig 5 Kilometer Stau wegen eines Unfalls. Die Fahrbahn ist durch auslaufendes Öl verunreinigt. Rechnet mit mindestens 35 Minuten Zeitverlust. Auf der A65 Richtung Landau steht ihr zwischen Deidesheim und Neustadt Süd auf 2 Kilometern mindestens 10 Minuten Verzögerung. Gute Fahrt.
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4: Bei euch in Hettesheim sind es aktuell 24 Grad. In Viernheim messen wir 23 Grad und Neustadt an der Weinstraße meldet 25 Grad. In den nächsten Stunden ist es überwiegend bewölkt. Heute Nacht sinkt das Thermometer auf milde 14 Grad. Morgen wird es teils bewölkt, teils sonnig bei bis zu 25 Grad.
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5: Ein richtig schöner Samstag. Wetter ist auf dem Wege der Besserung. Prima. Gerade für morgen, ne? Schön draußen gucken mit Freunden, ja, Familie oder richtig groß Public Viewing. Lasst es euch gut gehen. Jetzt eine Ladung AC/DC.

Ja, genauso muss das an so einem schönen Wochenende klingen. Aerosmith, Living on the Edge. Jetzt Linkin Park in the End. Letztes Wochenende Rock am Ring mit Emily, die haben da alles abgerockt. Ja, Engelhardt war ja vor Ort und meinte, ja, Linkin Park sind die aktuell wohl beste Rockband der Welt. Gerade auch mit Emily, Mike Shinoda, die passen so gut zusammen. Nichtsdestotrotz, Chester werden wir auch nie vergessen. Unglaublicher Rocksound, der direkt ins Herz geht.

0: 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Und jetzt für euch die drei größten Rockalben aus dem Jahr 1986.
1: Platz 3.
0: Mit diesem Album erreichte The Cure damals ihren kommerziellen Durchbruch, Head on the Door.
1: Platz 2.
0: Weiter geht's mit der Platte, die AC/DC damals zurück zu ihren harten Rockwurzeln gebracht hat, Fly on the Wall.
1: Platz 1.
0: Auf Platz 1 im Jahr 1985 haben wir dann aber die Dire Straits mit Brothers in Arms. Es war das 5. Studioalbum von den Dire Straits und brachte der Band weltweiten Ruhm, natürlich besonders durch den Hit Money for Nothing.
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12: Hier steht ihr aktuell am längsten. Auf der A61 Richtung Koblenz gibt es zwischen dem Rastplatz im Dürpel und Mendig einen Unfall auf dem rechten Fahrstreifen und dem Standstreifen. Vorsicht, Öl ist auf die Fahrbahn gelaufen. Im weiteren Verlauf zwischen Niederzissen und Mendig staut es sich auf 4 Kilometern. Mindestens 33 Minuten Zeitverlust. Auf der A65 Richtung Landau zwischen Deidesheim und Neustadt Süd 2 Kilometer Stau, mindestens 6 Minuten Zeitverlust. Gute Fahrt.
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12: Bei euch in Ludwigshafen sind es aktuell 25 Grad. Genauso warm ist es in Mutterstadt. In Bürstadt messen wir 24 Grad. In den nächsten Stunden ist es überwiegend bewölkt. Heute Nacht sinkt das Thermometer auf milde 14 Grad. Morgen wird es teils bewölkt, teils sonnig bei bis zu 25 Grad.
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0: Morgen geht's endlich los, unsere Jungs gegen Curaçao und Abwehrmann Nico Schlotterbeck, der ist ganz schön selbstbewusst.
1: Weißt du, wie gut wir sind? Ich finde das schon, dass wir jetzt vor uns niemand verstecken müssen. Wir sind eine Top-Top-Top-Mannschaft. Wir haben unfassbar gute Spieler, wir haben gute Einzelspieler und vor allem, wir haben, was wir lange nicht mehr hatten, wir hatten deutschen Tugenden auf dem Platz. Wir haben Disziplin, wir haben Leidenschaft, wir haben Widerstandsfähigkeit und wenn wir unsere deutschen Tugenden, was uns früher ausgezeichnet hat, auf den Platz bringen, sind wir schon richtig gut und brauchen uns wirklich, also so sehe ich das, vor gar niemand verstecken.
0: Curaçao ist das kleinste Land, das jemals bei einer WM mit dabei war. Wie schätzt Nico Schlotterbeck die Jungs ein?
1: Curaçao ist eine gute Mannschaft, die vor allem ganz, ganz viele Spieler in den Niederlanden ausgebildet haben und deswegen sind sie nicht zu unterschätzen und ich bin trotzdem der Meinung, dass wir der Favorit sind und dass wir das Spiel gewinnen werden.
0: Bayern-Spieler Jonathan Tah hat auch die WM-Stimmung in Deutschland im Blick und die könnte noch besser sein, meint er.
2: Ich wünsche mir einfach, dass jetzt angefangen wird, dass die Leute die Deutschland-Flaggen auspacken und die an ihr Auto packen und man noch mehr davon sieht, damit das Feeling aufkommt. Aber dafür können wir natürlich sorgen, indem wir ein gutes erstes Spiel machen.
0: Was hält Jonathan Tah von WM-Songs? Hat er da schon einen Favoriten?
2: Ich mag es, wenn das wirklich echte Musiker sind und echte Menschen. Ich glaube schon, dass er das dann irgendwie mehr mitnimmt. Ich glaube, dass wenn wir jetzt anfangen zu spielen und auch erfolgreich sind in den Spielen, dann wird irgendwann sich der Song rauskristallisieren. Aber es ist schon lustig, wie viel sich damit beschäftigt wird.
0: Ja, ich glaube, es ist und bleibt der Knaller Major Tom mit völlig losgelöst. Das wünsche ich uns für morgen. Das erste Spiel unserer Jungs gegen Curaçao.

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15: Ich bin Jan-Henner Reitze. Wegen gestiegener Spritpreise ändern viele Menschen in Deutschland ihre alltäglichen Gewohnheiten. Nach einer Umfrage von YouGov im Auftrag der Teambank lässt deshalb knapp ein Drittel der Autofahrenden das Auto häufiger stehen.
16: Besonders bei den Jüngeren macht sich das bemerkbar. Mehr als jeder Dritte unter 30 fährt wegen der hohen Spritpreise inzwischen seltener mit dem Auto. Viele sagen außerdem, dass nach Miete, Strom und anderen festen Kosten am Monatsende weniger übrig bleibt als noch vor einem Jahr. Entsprechend schauen viele genauer aufs Geld und sparen eher beim Auto oder bei der Versicherung. Wenn es um politische Entlastungen geht, wünschen sich die meisten niedrigere Steuern. Eine Spritpreisbremse landet auf Platz 2. Zoe Tassovali, Redaktion.
15: Im Konflikt zwischen den USA und dem Iran soll sich eine erste Lösung abzeichnen, nicht nur von US-Präsident Donald Trump, sondern auch von iranischer Seite und dem Vermittler Pakistan heißt es, dass ein abgestimmter Text für ein Friedensabkommen steht. Das soll dann aber nur die Grundlage für weitere Verhandlungen sein. Bundesgesundheitsministerin Nina Wagen möchte, dass es aus steuerlicher Sicht attraktiver wird, privat in Sachen Pflege vorzusorgen. Eine zusätzliche private Pflegeversicherung abzuschließen, müsse sich mehr lohnen, sagte Wagen den Zeitungen der Funke Mediengruppe.
17: Reichen die eigenen Mittel von Pflegebedürftigen nicht aus, springt meist der Staat ein. Auch die gezahlten Beiträge zur Pflichtversicherung decken oft nur einen Teil der Kosten. Gesundheitsministerin Wagen will die private Vorsorge deshalb attraktiver machen. Pflegezusatzversicherungen sind heute bis zu einer jährlichen Höchstgrenze von 1.900 Euro für Angestellte und Beamte und 2.800 Euro für Selbstständige steuerlich absetzbar. Allerdings sind in dem Höchstbetrag auch schon die Kosten für die Kranken- und Pflegepflichtversicherung enthalten. Katrin Müller, Nachrichtenredaktion.
15: Und zum Fußball. Bei der WM starten heute Abend um 21 Uhr Deutschland.

0: Zeit Katar und die Schweiz ins Turnier. Außerdem wird um Mitternacht das Spiel Brasilien gegen Marokko angepfiffen. In der gleichen Gruppe C treffen dann in der Nacht auch noch Haiti und Schottland aufeinander. Am Sonntagmorgen um 6 deutscher Zeit startet dann noch die Türkei gegen Australien in die WM.
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2: Hier steht ihr aktuell am längsten. Auf der A65 Richtung Landau, zwischen Deidesheim und Neustadt Süd, gibt es 5 Kilometer Stau. Ihr verliert dort mindestens 11 Minuten. Auf der A61 Richtung Koblenz, zwischen Niederzissen und Mendig, steht ihr 4 Kilometer. Ebenfalls auf der A61 Richtung Koblenz, zwischen dem Rastplatz im Dürpel und Mendig, hat sich ein Unfall auf dem rechten Fahrstreifen ereignet. Die Fahrbahn ist dort wegen ausgelaufenen Öls gesperrt. Wir wünschen euch eine gute Fahrt.
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2: In Frankenthal sind es aktuell 25 Grad. Genauso warm ist es in Gernsheim und auch in Bürstadt messen wir 25 Grad. In den nächsten Stunden ist es überwiegend mäßig bewölkt. Heute Nacht sinkt das Thermometer auf 14 Grad. Morgen wird es teils bewölkt bei bis zu 25 Grad.
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3: Wunderschönen Samstag euch allen. Ihr hört die Rock Arena mit mir, Cedric Kunz. Das erste WM-Wochenende steht an. Morgen ja das erste Spiel unserer DFB-Elf. Schauen wir dann natürlich auch heute nochmal ein bisschen genauer drauf. Dazu gibt's aber natürlich richtig viel, richtig fette Mucke. Das, was man eben braucht. In der nächsten halben Stunde habe ich die Ärzte für euch. Skindred, Good Charlotte, und wir starten rein mit Green Day, When I Come Around. Schönen Samstag.

0: Morgen ist es endlich soweit. Unsere DFB-Elf startet in die Fußball-Weltmeisterschaft. Geht morgen gegen Curaçao. Anpfiff 19 Uhr deutscher Zeit. Und ich muss ja sagen, die Nationalelf von Curaçao, die ist mir mittlerweile richtig sympathisch geworden. Die haben nämlich so auf ihren Socials, also bei Insta und Facebook, ein paar Videos geteilt, wo sie dort ankommen, also bei der WM. Und da merkt man halt wirklich, die haben so viel Bock, die haben so viel Spaß an der ganzen Sache. Aber das ist ja für viele da sicherlich auch so ein nie gedachter Traum. Also, dass Curaçao irgendwann mal zu einer Fußball-Weltmeisterschaft fährt. Von daher ist es einfach wirklich schön zu sehen. Oh, und wir haben jetzt direkt mal zum WM-Start auch euch da draußen einfach nochmal gefragt, wie viel Bock habt ihr eigentlich bislang auf das Turnier?
1: Gar nicht. Ich weiß nicht mal, wann die anfängt.
2: Normal, wie jeder andere. Ich sehe es überall. Ich werde einige Spiele schauen, weiß, in welcher Gruppe wir spielen.
3: Na, ich gucke mir schon die wesentlichen Spiele an, sagen wir, da wo die Deutschen mitspielen. Und der Rest ist mir sowieso ziemlich egal. Und die Zeiten sind auch nicht gerade sehr günstig, ne?
4: Gar nicht, weil mich Fußball nicht interessiert. Ich habe schon immer was anderes gemacht, wenn andere Leute zum Fußball gehen. Das ist kein großes Thema für mich.
1: Noch gar nicht, aber es geht langsam so, kocht es in mir hoch, auch durch die Beiträge und so. Ja,
0: man kann so sagen, das hält sich auf jeden Fall noch in Grenzen. Ist so semi bisher, ne? Aber ich glaube, das steigt dann auch, wenn unsere Jungs morgen in das Turnier reinstarten. Morgen, 19 Uhr, geht's also los. Unsere DFB-Elf gegen Curaçao.

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1: Stellt euch mal vor, ihr habt einen Auftritt in so einer richtig fetten Fernsehshow. Ihr geht so richtig ab und plötzlich werdet ihr aber gar nicht mehr gezeigt, weil ihr euch einfach zu sexy bewegt habt. Ja, ist so mal den King of Rock'n'Roll passiert. Elvis' wilde Hüftbewegung während eines TV-Auftritts 1956 bei der Ed Sullivan Show wurden damals nämlich als zu obszön empfunden. You ain't nothing but a hound dog. Kein Witz, einige Sender filmten ihn daraufhin erstmal nur noch von der Hüfte aufwärts. Naja, wer mit so viel Show nicht klarkommt, ich sag immer nur, selbst schuld.
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12: Hier steht ihr aktuell am längsten. Auf der A65 Richtung Landau gibt es zwischen Deidesheim und Neustadt Süd 5 Kilometer Stau. Rechnet mit mindestens 11 Minuten Zeitverlust. Auf der A61 Richtung Koblenz hat sich zwischen Wehr und Mendig ein Unfall ereignet. Der rechte Fahrstreifen ist wegen auslaufendem Öl gesperrt. Der Stau ist 3 Kilometer lang. Wir wünschen euch eine gute Fahrt.
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12: In Gernsheim zeigt das Thermometer 25 Grad. Eisenberg meldet 24 Grad. Auch in Ladenburg haben wir 25 Grad. In den nächsten Stunden ist es überwiegend mäßig bewölkt. Heute Nacht sinkt das Thermometer auf 14 Grad. Morgen wird es teils bewölkt bei bis zu 25 Grad.
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8: Ich bin Jan-Henner Reitze. Im Iran-Krieg soll der Abschluss eines ersten Friedensabkommens kurz bevorstehen. Vom Vermittler Pakistan heißt es, der Deal werde in den nächsten 24 Stunden offiziell gemacht. Auch US-Präsident Donald Trump und die iranische Führung haben schon signalisiert, dass eine Einigung bevorsteht.
9: Im Gespräch ist im Moment zunächst ein Rahmenabkommen zur Beendigung des Kriegs zwischen dem Iran und den USA. Dieses könnte Ausgangspunkt für vertiefte Verhandlungen innerhalb eines Zeitrahmens von 60 Tagen sein. Laut Trump sieht die Vereinbarung eine Öffnung der für den weltweiten Handel mit Öl, Gas und Dünger wichtigen Straße von Hormuz vor. Der Deal soll außerdem dazu führen, dass das iranische Atomprogramm zurückgebaut wird und die USA das angereicherte Uran erhalten, das sonst theoretisch für den Bau von Atomwaffen genutzt werden könnte. David Riemer, Nachrichtenredaktion.
8: Die hohen Spritpreise wirken sich auf die Alltagsgewohnheiten von vielen Menschen in Deutschland aus, die Auto fahren. Fast ein Drittel von ihnen lässt das Auto häufiger stehen, zeigt eine Umfrage im Auftrag der Teambank. Außerdem sagen 41% der Befragten im Vergleich zu vor einem Jahr nach Abzug ihrer Fixkosten weniger Geld zur Verfügung zu haben. An einem Strand in Sydney ist eine Schwimmerin von einem Hai angegriffen und lebensgefährlich verletzt worden. Andere Menschen in der Nähe zogen die Frau aus dem Wasser, die mit einem Hubschrauber ins Krankenhaus geflogen wurde. Der Strand wurde geschlossen. Angriffe von Haien kommen in Australien häufiger vor. Und zum Fußball. In den USA, Kanada und Mexiko bricht gerade der dritte WM-Tag an, also der Tag vor dem Auftaktspiel der deutschen Nationalmannschaft, die morgen im ersten Gruppenspiel in Houston auf Curaçao trifft. Heute steht die Anreise aus dem DFB-WM-Quartier in Winston-Salem an.
10: Es fehlt ein Kurztrip nach Texas. Die Spieler werden am Vormittag nochmal hier in Winston-Salem trainieren und dann erst nach Houston fliegen, rund 2,5 Stunden lang. Ein Abschlusstraining im dortigen Stadion gibt es dann nicht mehr. Morgen zur US-Mittag wird das Spiel dann angepfiffen, trotz der Hitze aber kein Problem, denn das Stadion ist überdacht und klimatisiert. Und direkt nach dem Spiel geht's dann wieder in den Flieger. Curaçao soll ein Aufbaugegner werden, er kann im schlimmsten Fall aber auch für eine Blamage sorgen. Thomas Bremser, Winston-Salem.
8: Heute Abend um 21 Uhr deutscher Zeit startet die Schweiz ins WM-Turnier. Erster Gruppengegner ist Katar.
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11: Hier steht ihr aktuell am längsten. Auf der A65 Richtung

0: Landau gibt es zwischen Deidesheim und Neustadt Süd 4 Kilometer stockenden Verkehr. Ihr verliert dort mindestens 5 Minuten. Auf der A61 Richtung Koblenz hat sich zwischen dem Rastplatz in Dürpel und Mendig ein Unfall ereignet. Der rechte Fahrstreifen ist gesperrt. Außerdem besteht Gefahr durch auslaufendes Öl. Im weiteren Verlauf zwischen Wehr und Mendig staut es sich auf 2 Kilometern. Ihr verliert dort mindestens 12 Minuten. Habt eine gute und sichere Fahrt.
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0: In Heppenheim haben wir aktuell 24 Grad. In Neustadt an der Weinstraße sind es 27. Und Viernheim meldet 25 Grad. In den nächsten Stunden ist es überwiegend mäßig bewölkt. Heute Nacht sinkt das Thermometer auf 14 Grad. Morgen wird es teils bewölkt bei bis zu 25 Grad.
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2: Wunderschönen Samstag euch allen. Schön, dass ihr weiter mit dabei seid. Kurz nach 3, ihr hört die Rockarena mit mir, Cedric Kunz. Und jeden Morgen gibt's ja bei uns unser Bierrakel, unser Bierorakel von der Morning Rock Show von Eggers und der Engelhardt. Die testen sich durch die Biere dieser WM und tippen und haben auch schon das Spiel unserer deutschen Nationalmannschaft morgen gegen Curaçao durchgetippt. Orakelt, getrunken, wie man es auch in diesem Kontext richtig sagen kann. Und genau das Ergebnis, das hören wir gleich, es war sehr, sehr witzig, kann ich so viel schon mal sagen. Davor habe ich aber noch Metallica für euch, die Kings of Leon, Sex on Fire. Und jetzt gibt's erstmal unserem Rockklassiker um voll, AC/DC,

0: Fußball-Weltmeisterschaft in Kanada, Mexiko und den USA, die ist gestartet und jeden Tag sagen aktuell ja hier bei uns Eggers und der Engelhardt die Topspiele vor. Und zwar in unserem Bierrakel. Wir haben also Bier aus jedem Teilnehmerland besorgt und die beiden haben dann auch schon mal geschaut, wer gewinnt denn morgen jetzt zwischen Deutschland und Curaçao. Und ich habe mir da einen kleinen Scherz erlaubt, denn statt Bier aus Curaçao habe ich den Jungs einfach Blue Curaçao ins Bierglas gemischt. Das Gute ist, die Jungs sehen ja das Bierglas gar nicht, also wissen gar nicht, ob da jetzt irgendwie eine blaue Farbe oder dann eben eine Bierfarbe drin ist. Also einfach nur pur den Likör, da voll rein ins Glas und wir hören einfach mal rein. Für was haben die Jungs denn jetzt abgestimmt?
1: Ja, das ist das leckerste Bier, was ich jemals getrunken habe.
2: Okay. Das schmeckt hervorragend.
1: Ihr seid ja fies, Alter.
2: Okay, gut, dann bin ich ganz vorsichtig.
3: Alter, ihr habt da wirklich einfach nur Curaçao reingekippt, ne, ihr Schweine? Bah! Okay.
1: Auf drei, wer gewinnt heute? 1, 2, 3.
3: Oh, wen wundert es? Ole, was für eine ole, ekelhafte ole. Sauerei.
1: Ja, das ist super.
0: Einfach mega witzig. Die Jungs sagen also, Deutschland schlägt Curaçao, sehe ich übrigens genauso. Jeden Tag gibt's unser Bierrakel übrigens auch auf Insta und Facebook dann auch zu sehen. Und alle wichtigen Infos, die findet ihr natürlich auch nochmal auf unserer Website.

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3: Hier steht ihr aktuell am längsten. Auf der A66 Richtung Landau gibt es zwischen Deidesheim und Neustadt Süd 3 Kilometer stockenden Verkehr. Ihr verliert dort mindestens 4 Minuten. Auf der A61 Richtung Koblenz hat es zwischen dem Rastplatz im Dürpel und Mendig einen Unfall gegeben. Der rechte Fahrstreifen ist gesperrt. Es besteht Gefahr durch auslaufendes Öl. Der Stau ist 2 Kilometer lang. Auf der A643 Richtung Wiesbaden steht ihr zwischen Mainz, Mombach und Wiesbaden-Eppelallee auf 1 Kilometer. Ihr verliert dort mindestens 3 Minuten. Gute Fahrt.
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3: In Neustadt an der Weinstraße sind es aktuell 27 Grad. In Gernsheim haben wir 26, genauso in Ladenburg. In den nächsten Stunden ist es überwiegend mäßig bewölkt. Heute Nacht sinkt das Thermometer auf 14 Grad. Morgen wird es teils bewölkt bei bis zu 25 Grad.
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0: Das halbe Jahr ist schon wieder rum, gab auch schon wieder einige richtig gute Filme, muss man sagen. Aber jetzt kommt noch so ein neuer Streifen in die Kinos, auf den haben wirklich viele Leute gewartet. Die Rede ist von Disclosure Day, der Tag der Wahrheit.
1: Die Menschen haben ein Recht auf die Wahrheit. Sie gehört allen 7 Milliarden Menschen.
2: Was ist los?
1: Du würdest mir nicht glauben, wenn ich es dir sage. Deshalb zeige ich es dir.
0: Das ist nämlich der neueste Film von Steven Spielberg, also hier Jurassic Park, E.T., Indiana Jones. Also der Mann hat auch wirklich auch schon legendäre Filme produziert. Und er stellt jetzt also auch eine ähnliche Frage wie damals schon bei E.T. Sind wir wirklich allein?
2: Wenn Sie rausfinden würden, dass wir nicht allein sind. Wenn es Ihnen jemand zeigen, es beweisen würde. Würde Ihnen das Angst machen?
0: Und dabei spielt er ganz charmant auch mit der Reaktion der Menschen, also wie wir eigentlich auf so eine Antwort reagieren würden.
2: Was wirst du tun?
1: Ich enthülle es. Vor der ganzen Welt. Und zwar alles.
0: Es ist der nächste Sci-Fi-Thriller von Steven Spielberg und ich muss sagen, mir hat er richtig gut gefallen. Also alle, die auf so außerirdischen Filmen stehen, finde ich es fast schon, muss den auf jeden Fall mal gesehen zu haben. Ich finde, das ist auch so ein Film, da lohnt es sich wirklich auch ins Kino reinzugehen, also den auf großer Leinwand wirklich auch zu genießen. Es ist eine spannende Story, tolle Inszenierung und auch die schauspielerische Leistung mit Emily Blunt in der Hauptrolle, die hat mich wirklich mitgenommen. Also ich gebe 4,5 von 5 Sternen. Das hat richtig Spaß gemacht, den zu sehen. Disclosure Day, der Tag der Wahrheit, der neue Film von Steven Spielberg ist jetzt in

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9: Ich bin Jan-Henner Reitze. Seit Wochen ringen die USA und der Iran um ein Friedensabkommen. Jetzt soll ein erster Deal kurz vor der offiziellen Verkündung stehen, heißt es nicht nur von US-Präsident Donald Trump, sondern auch aus der iranischen Führung und vom Vermittler Katar. Diese erste Vereinbarung soll aber nur die Grundlage sein für eine langfristige Lösung, die noch verhandelt werden muss. Vor den Landtagswahlen Ende September in Sachsen-Anhalt und Mecklenburg-Vorpommern warnen mehrere führende CDU-Politiker ihre Partei vor einer Zusammenarbeit mit der AfD. In dem Moment, in dem die CDU der AfD die Hand reiche, sei sie kaputt, sagte etwa der Vorsitzende des Arbeitnehmerflügels der Union Dennis Radtke der Frankfurter Allgemeinen Sonntagszeitung.
10: Auch der Hamburger CDU-Vorsitzende Thering warnt vor jeder Form der Zusammenarbeit. Sollte es nach den Wahlen im September dazu kommen, erwartet er massive Verwerfungen in der Partei. Das wäre der Anfang vom Ende, so Thering wörtlich. Die CDU schließt per Parteitagsbeschluss eine Zusammenarbeit mit AfD und Linken aus. In Sachsen-Anhalt und Mecklenburg-Vorpommern liegt die AfD in Umfragen allerdings klar vorn. NRW-Innenminister Reul bezeichnete die AfD als, Zitat, größte Gefahr für unsere Demokratie. David Riemer, Nachrichtenredaktion.
9: Großbritannien hat heute seine Monarchie gefeiert. Bei der traditionellen Parade Trooping the Colour fuhr unter anderem das Königspaar Camilla und Charles in einer Kutsche durch London. Tausende Menschen verfolgten die Parade am Straßenrand. Und zum Fußball. Die deutsche Nationalmannschaft startet morgen mit ihrem ersten Gruppenspiel gegen Curaçao in die WM. Nach einem Abschlusstraining steht heute noch die Reise vom WM-Quartier in Winston-Salem zum Spielort in Houston an. Mit der Mannschaft unterwegs für uns ist WM-Reporter Thomas Bremser. Thomas, wie geht's denn der deutschen Mannschaft?
11: Ja, alle fit. Manuel Neuer fliegt ja hier seit Tagen schon wieder durchs Tor beim Training. Die Wade hält. Und ich muss auch sagen, die Stimmung ist sehr gelöst. Beim Training lachen die Spieler viel, ärgern sich auch immer mal gegenseitig. Im Quartier selbst haben sie Spaß bei Kunstsprüngen, in dem Pool oder beim Basketball. Und Dennis Undorf und Co. wurden auch schon im örtlichen Lidl gesichtet.
12: Ich finde es halt gut, dass du Freigang hast. Du kannst halt viel machen.
13: Freigang ist stark, Dennis.
12: Wie sagt man das nicht so?
13: Wenn du im Gefängnis wärst schon, ne?
11: Also man hört es auch hier. Viel gute Laune bisher im deutschen Team.
9: Dankeschön, Thomas. Angepfiffen wird der deutsche WM-Auftakt morgen gegen Curaçao um 19 Uhr deutscher Zeit.
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14: Auf der A61 Richtung Koblenz gibt es zwischen Wehr und Mendig 2 Kilometer Stau. Ursache ist ein Unfall auf dem rechten Fahrstreifen. Ausgelaufenes Öl erschwert die Durchfahrt. Auf der A65 Richtung Landau steht ihr zwischen Deidesheim und Neustadt Süd auf 1 Kilometer. Gute Fahrt.
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14: Bei euch in Bürstadt sind es aktuell 27 Grad, in Mutterstadt ebenfalls 27, Heppenheim meldet 25 Grad. In den nächsten Stunden ist es überwiegend mäßig bewölkt, heute Nacht sinkt das Thermometer auf 14 Grad. Morgen wird es teils bewölkt bei bis zu 25 Grad.

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1: Einen wunderschönen Samstagnachmittag, kurz nach 4. Ihr hört die Rock Arena mit mir, Cedric Kunz. Schön, dass ihr mit dabei seid. Und es lohnt sich auch, weiter dran zu bleiben, denn ich habe gleich ein richtig fettes Gewinnspiel für euch hier parat. Könnt ihr nämlich was Schönes abstauben hier bei mir. Und dazu gibt es weiterhin richtig gute Mucke. Diesen Remix, den gibt es eben hier nur bei mir in der Rock Arena. New Model Army, 51st Day, davor die Ärzte, Unrockbar. Und jetzt unser Rockklassikum voll. Tom Petty and the Heartbreakers. Hier ist Learning to Fly. Schönen Samstag.

0: Die Fußball-WM ist endlich losgegangen, zum dritten Mal in Folge, aber ohne Italien. 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
8: Hier steht ihr aktuell am längsten. Auf der A61 Richtung Koblenz gibt es zwischen dem Rastplatz im Dürpel und Mendig einen Unfall auf dem rechten Fahrstreifen. Die Fahrbahn ist dort wegen auslaufenden Öls gesperrt. Es staut sich bereits auf einem Kilometer. Auf der A65 Richtung Landau steht ihr zwischen Deidesheim und Neustadt Süd auf einem Kilometer. Gute Fahrt.
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8: In Osthofen zeigt das Thermometer 27 Grad, in Bürstadt ebenfalls. Eisenberg meldet 26 Grad. In den nächsten Stunden ist es überwiegend mäßig bewölkt. Heute Nacht sinkt das Thermometer auf 14 Grad. Morgen wird es teils bewölkt bei bis zu 25 Grad.

Jeder Mensch hat ja immer so Vorlieben für so manche Sachen, die findet er super witzig, die eigentlich komplett kurios und abstrakt sind. Ne? Und bei mir so ein Guilty Pleasure ist es wirklich, die Spitznamen für Haustiere immer wieder zu hören. Also sind manchmal wirklich so bescheuerte Namen ja wirklich dabei. Und hier, deswegen perfekte Nachricht für mich, die ich jetzt gelesen habe. Der Zoo Berlin, der hat ein neues, junges Zwergflusspferd bekommen und das heißt einfach ganz stumpf Brötchen. Ja, und es scheint jetzt irgendwie immer beliebter zu sein, irgendwie Tiere nach Nahrungsmitteln zu benennen. Also der Zoo Berlin, der macht das generell schon immer seit 2005. Die haben nämlich auch noch eine Flusspferddame, die heißt einfach Bulette, auch sehr, sehr einfallsreich. Und ich habe mir jetzt mal Gedanken gemacht. So, jetzt ne, zum WM-Start. Was könnte so ein bisschen vielleicht auch passen? Essen, Fußballer, Tiernamen. Also, falls ihr vielleicht demnächst mal einen Mops bekommt, nennt ihn doch vielleicht Rudi Roulade nach dem großen Rudi Völler. Oder hier, einen französischen Kater. Zinedine Baguette, auch super. Oder hier, den englischen Hamster. Beans Beckham. Ey, Leute, ich werde immer kreativer. Hier, der spanische Papagei. Finde ich super. Ica Tortillas. Oder dann doch der brasilianische Vogel, ne, Marzipan? Und Leute, keine Angst, natürlich bin ich noch nicht am Ende. Es gibt natürlich auch noch die argentinische Katze, Diego Maradona. Lecker. Und zum Schluss dann auch nochmal den niederländischen Hund, auch sehr kreativ gerade, Virgil van Frikandel. Also, ihr merkt schon da draußen, liebe Zoos, oder ihr da draußen, falls ihr noch ein paar neue Namen für eure Haustiere, für eure Tiere generell braucht, meldet euch gerne bei mir.

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3: Ich bin Jan-Henner Reitzer. Wegen des Iran-Kriegs sind die Spritpreise nach wie vor hoch. Einer YouGov-Umfrage im Auftrag der Teambank zur Folge lässt fast ein Drittel der Autofahrerinnen und Autofahrer in Deutschland das Fahrzeug deshalb öfter stehen.
4: Gefragt, wo sie am ehesten 100 Euro pro Monat einsparen würden, antwortet jeder Fünfte beim Kraftstoff und bei der Kfz-Versicherung. Den Wagen stehen lassen würden der YouGov-Umfrage im Auftrag der Teambank zufolge fast ein Drittel der Menschen. Bei denen, die noch nicht 30 sind, sind es sogar 35%. Für viele Verbraucher ist der Tankrabatt, den die Bundesregierung aufgelegt hat, eine kleine Erleichterung. Die Maßnahme endet jedoch mit Ablauf des Monats. Lea Matschulat, Nachrichtenredaktion.
3: Im Konflikt zwischen den USA und dem Iran soll sich eine erste Lösung abzeichnen. Nicht nur US-Präsident Donald Trump, sondern auch von iranischer Seite und dem Vermittler Pakistan heißt es, dass ein abgestimmter Text für ein Friedensabkommen steht. In dem soll es auch um die Straße von Hormuz und das iranische Atomprogramm gehen. Das Abkommen soll allerdings auch nur die Grundlage für eine langfristige Einigung sein. Union und SPD wollen damit ein Sparsignal in finanziell schwierigen Zeiten senden. Der Bundestag verzichtet in diesem Jahr auf eine Erhöhung der Diäten. Gleichzeitig steigen die Bezüge der Abgeordneten allerdings in einigen Landtagen wie geplant.
5: Eigentlich wären die Diäten der Bundestagsabgeordneten zum 1. Juli um fast 500 Euro gestiegen, auf rund 12.330 Euro. Alle Fraktionen tragen den Verzicht mit. Dagegen greift die automatische Anpassung in mehreren Bundesländern weiter. Unter anderem in Bayern, Hessen, Nordrhein-Westfalen und Sachsen-Anhalt steigen die Diäten entsprechend der Lohnentwicklung. Begründet wird das meist mit Transparenz und festen Regeln. Kritik gibt es dort, wo gleichzeitig an anderer Stelle gespart wird. In Bayern etwa soll die Beamtenbesoldung verschoben werden, während die Diäten regulär steigen. David Riemer, Nachrichtenredaktion.
3: Auf einer Bundesstraße in der Nähe von Ingolstadt in Bayern ist ein Lastwagen frontal mit einem Auto zusammengestoßen. Ein 46 Jahre alter Mann, eine 44-jährige Frau sowie ihr gemeinsames 2 Jahre altes Kind in dem Auto kamen ums Leben. Der Lkw-Fahrer erlitt einen Schock. Wie es zu dem Unfall kam, ist noch unklar. Ein Gutachter soll das klären.
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6: Auf der A3 in Höhe der Raststätte Ferntal West liegen Gegenstände auf dem linken Fahrstreifen. Fahrt bitte vorsichtig. Gute Fahrt.
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6: In Mannheim zeigt das Thermometer aktuell 25 Grad. Wärmer ist es in Neustadt an der Weinstraße mit 27 Grad. In Ladenburg haben wir ebenfalls 25 Grad. In der Nacht sinkt das Thermometer auf milde 16 Grad. So wird das Wetter morgen. Es wird teilweise bewölkt bei anfangs 16 Grad. Im Laufe des Tages steigt das Thermometer auf angenehme 25 Grad an.

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1: Einen wunderschönen Samstagnachmittag euch allen. Schön, dass ihr mit dabei seid hier bei mir in der Rock Arena. Ich bin Cedric Kunz. Wir haben es kurz nach 5. Das erste WM-Wochenende steht an. Ich muss ja sagen, ich bin ein bisschen traurig. Normalerweise bei einer Fußball-Weltmeisterschaft jetzt so gerade, da würde halt safe irgendwie schon mindestens mal das erste Nachmittagsspiel gespielt werden. Jetzt müssen wir noch knapp 4 Stunden warten, bis Katar gegen die Schweiz, absolutes Topspiel natürlich, angepfiffen wird. Dann letztendlich rüber über den Teich. Ja, 21 Uhr dort nehme ich erst Anpfiff, dann heute um 0 Uhr Brasilien gegen Marokko, da freue ich mich tatsächlich sogar wirklich drauf, also das werde ich mir sicherlich angucken, und dann um 3 Uhr nachts Haiti gegen Schottland, ja gut, das wahrscheinlich

doch schon deutlich weniger. Ja, morgen Abend dann also unsere deutsche Nationalelf um 19 Uhr gegen Curaçao. Habe ich schon richtig Lust drauf, wie es so mit eurer WM-Stimmung aussieht. Da gucken wir gleich mal ein paar Minuten drauf, direkt nach Metallica, Avril Lavigne. Und jetzt gibt's hier R.E.M., The One I Love. Das ist unser Rockklassiker, voll. Schön.

0: Morgen ist es endlich soweit. Unsere DFB-Elf startet in die Fußball-Weltmeisterschaft. Geht morgen gegen Curaçao. Anpfiff 19 Uhr deutscher Zeit. Und ich muss ja sagen, die Nationalelf von Curaçao, die ist mir mittlerweile richtig sympathisch geworden. Die haben nämlich so auf ihren Socials, also bei Insta und Facebook, ein paar Videos geteilt, wo sie dort ankommen, also bei der WM. Und da merkt man halt wirklich, die haben so viel Bock, die haben so viel Spaß an der ganzen Sache. Aber das ist ja für viele da sicherlich auch so ein nie gedachter Traum. Also, dass Curaçao irgendwann mal zu einer Fußball-Weltmeisterschaft fährt. Von daher ist es einfach wirklich schön zu sehen. Oh, und wir haben jetzt direkt mal zum WM-Start auch euch da draußen einfach nochmal gefragt, wie viel Bock habt ihr eigentlich bislang auf das Turnier?
1: Gar nicht. Ich weiß nicht mal, wann die anfängt.
2: Normal, wie jeder andere. Ich sehe es überall. Ich werde einige Spiele schauen, weiß, in welcher Gruppe wir spielen.
3: Na, ich gucke mir schon die wesentlichen Spiele an, sagen wir, da wo die Deutschen mitspielen. Und der Rest ist mir sowieso ziemlich egal. Und die Zeiten sind auch nicht gerade sehr günstig, ne?
4: Gar nicht, weil mich Fußball nicht interessiert. Ich habe schon immer was anderes gemacht, wenn andere Leute zum Fußball gehen. Das ist kein großes Thema für mich.
5: Noch gar nicht, aber es geht langsam so, kocht es in mir hoch, auch durch die Beiträge und so. Ja,
0: man kann so sagen, das hält sich auf jeden Fall noch in Grenzen. Ist so semi bisher, ne? Aber ich glaube, das steigt dann auch, wenn unsere Jungs morgen in das Turnier reinstarten. Morgen, 19 Uhr, geht's also los. Unsere DFB-Elf gegen Curaçao.

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11: Auf der A65 Richtung Landau stockt der Verkehr zwischen Deidesheim und Neustadt Süd auf einem Kilometer. Gute Fahrt.
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11: In Bad Dürkheim haben wir aktuell 27 Grad. In Osthofen ebenfalls 27 Grad. Eisenberg meldet 26 Grad. In der Nacht sinkt das Thermometer auf milde 16 Grad. So wird das Wetter morgen. Es wird teilweise bewölkt, bei anfangs 16 Grad. Im Laufe des Tages steigt das Thermometer auf angenehme 25 Grad an.

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0: vom Vermittler Pakistan heißt es, der Deal werde in den nächsten 24 Stunden offiziell gemacht. Auch US-Präsident Donald Trump, der morgen 80 Jahre alt wird, und die iranische Führung hatten schon signalisiert, dass eine Einigung kommt.
1: Im Gespräch ist im Moment zunächst ein Rahmenabkommen zur Beendigung des Kriegs zwischen dem Iran und den USA. Dieses könnte Ausgangspunkt für vertiefte Verhandlungen innerhalb eines Zeitrahmens von 60 Tagen sein. Laut Trump sieht die Vereinbarung eine Öffnung der für den weltweiten Handel mit Öl, Gas und Dünger wichtigen Straße von Hormuz vor. Der Deal soll außerdem dazu führen, dass das iranische Atomprogramm zurückgebaut wird und die USA das angereicherte Uran erhalten, das sonst theoretisch für den Bau von Atomwaffen genutzt werden könnte. David Riemer, Nachrichtenredaktion.
0: Die hohen Spritpreise wirken sich auf Alltagsgewohnheiten von vielen Menschen in Deutschland aus, die Auto fahren. Fast ein Drittel von ihnen lässt das Auto häufiger stehen, zeigt eine Umfrage im Auftrag der Teambank. Außerdem sagen 41% der Befragten im Vergleich zu vor einem Jahr nach Abzug ihrer Fixkosten weniger Geld zur Verfügung zu haben. Bundesgesundheitsministerin Nina Wagen möchte, dass es aus steuerlicher Sicht attraktiver wird, privat in Sachen Pflege vorzusorgen. Eine zusätzliche private Pflegeversicherung abzuschließen müsse sich mehr lohnen, sagte Wagen den Zeitungen der Funke Mediengruppe.
2: Reichen die eigenen Mittel von Pflegebedürftigen nicht aus, springt meist der Staat ein. Auch die gezahlten Beiträge zur Pflichtversicherung decken oft nur einen Teil der Kosten. Gesundheitsministerin Wagen will die private Vorsorge deshalb attraktiver machen. Pflegezusatzversicherungen sind heute bis zu einer jährlichen Höchstgrenze von 1.900 Euro für Angestellte und Beamte und 2.800 Euro für Selbstständige steuerlich absetzbar. Allerdings sind in dem Höchstbetrag auch schon die Kosten für die Kranken- und Pflegepflichtversicherung enthalten. Katrin Müller, Nachrichtenredaktion.
0: Und zum Fußball. Bei der WM starten heute Abend um 21 Uhr deutscher Zeit Katar und die Schweiz ins Turnier. Außerdem wird um Mitternacht das Spiel Brasilien gegen Marokko angepfiffen. In der Gruppe C treffen dann auch noch Haiti und Schottland aufeinander. Um 6 Uhr deutscher Zeit morgen spielt die Türkei in ihrem ersten Gruppenspiel gegen Australien.
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4: Hier steht ihr aktuell am längsten. Auf der A65 Richtung Landau gibt es zwischen Deidesheim und Edenkoben 1 Kilometer Stau. Ihr verliert dort mindestens 24 Minuten. Auf der A61 Richtung Ludwigshafen zwischen dem Dreieck Hockenheim und Speyer steht ihr im dichten Verkehr. In der Gegenrichtung Richtung Koblenz rollt es ebenfalls zäh zwischen dem Dreieck Sinzig und Niederzissen. Gute Fahrt.
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4: Bei euch in Bürstadt sind es aktuell 25 Grad. In Ladenburg ebenfalls 25 und auch Frankenthal meldet 25 Grad. In der Nacht sinkt das Thermometer auf milde 16 Grad. So wird das Wetter morgen. Es wird teilweise bewölkt bei anfangs 16 Grad. Im Laufe des Tages steigt das Thermometer auf angenehme 25 Grad an.
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6: Einen wunderschönen Samstagabend euch allen. Schön, dass ihr weiterhin hier am Start seid bei mir in der Rockarena. Ich bin Cedric Kunz. Kurz nach 6 haben wir's. Und gleich schauen wir nochmal rüber auf unser Bierorakel. Ja, unser Bierorakel, das gibt's nämlich jeden Morgen bei uns in der Morning Rock Show. Da trinken die sich nämlich wirklich durch die kompletten Biere dieser WM. Also aus jeder Nation haben wir wirklich verschiedenste Biersorten, Bierhersteller besorgt. Und die beiden, die trinken halt jeweils immer blind ein Bier vom Topspiel an diesem Tag und sagen dann am Ende, welches denn besser geschmeckt hat und dementsprechend welches Team am Abend wohl gewinnen wird. Und die beiden, die haben auch schon das Deutschlandspiel morgen gegen Curaçao durchgetrunken, durchgetippt. Und das Endergebnis, das ist wirklich super lustig und das hören wir gleich hier in ein paar Minuten. Das gibt's direkt nach Keep on Loving You, nach By the Way und jetzt gibt's Fly Away. Hier ist Lenny Kravitz. Schönen Samstagabend.

0: Die Fußball-Weltmeisterschaft in Kanada, Mexiko und den USA, die ist gestartet. Und jeden Tag sagen aktuell ja hier bei uns Eggers und der Engelhardt die Topspiele vor. Und zwar in unserem Bierrakel. Wir haben also Bier aus jedem Teilnehmerland besorgt. Und die beiden haben dann auch schon mal geschaut, wer gewinnt denn morgen jetzt zwischen Deutschland und Curaçao. Und ich habe mir da einen kleinen Scherz erlaubt. Denn statt Bier aus Curaçao habe ich den Jungs einfach Blue Curaçao ins Bierglas gemischt. Das Gute ist, die Jungs sehen ja das Bierglas gar nicht, also wissen gar nicht, ob da jetzt irgendwie eine blaue Farbe oder eben eine Bierfarbe drin ist. Also einfach nur pur den Likör, da voll rein ins Glas und wir hören einfach mal rein. Für was haben die Jungs denn jetzt abgestimmt?
1: Ja, das ist das leckerste Bier, was ich jemals getrunken habe.
2: Okay.
1: Das schmeckt hervorragend. Ihr seid
3: ja fies, Alter.
2: Okay, gut, dann bin ich ganz vorsichtig.
4: Alter, ihr habt da wirklich einfach nur Curaçao reingekippt, ne, ihr Schweine? Bah! Okay.
1: Auf drei, wer gewinnt heute? 1, 2, 3. Oh, wen wundert es?
4: Ole, was für eine ole, ekelhafte ole. Sauerei.
1: Ja, das ist super.
0: Einfach mega witzig. Die Jungs sagen also, Deutschland schlägt Curaçao, sehe ich übrigens genauso. Jeden Tag gibt's unser Bierrakel übrigens auch auf Insta und Facebook dann auch zu sehen. Und alle wichtigen Infos, die findet ihr natürlich auch nochmal auf unserer Website.

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1: Heute reden wir über eins der größten, wenn nicht das größte Festival aller Zeiten. Live Aid 1985. Organisiert als Hilfsprojekt für Afrika, anlässlich der großen Hungersnot in Äthiopien. Geplant hauptsächlich von Bob Geldof und Mitch Ure. Die Idee dazu hatte aber ein anderer, Boy George. Und er war so sauer, dass die beiden anderen ihm alles aus der Hand nahmen, dass er am Ende trotz Einladung nicht teilnahm. Genauso übrigens wie Bruce Springsteen, Depeche Mode, die Eurythmics, Diana Ross, Donna Summer, Michael Jackson oder Deep Purple. Und das ist nur eine von ganz vielen verrückten Stories rund um das bis dato größte Festival der Geschichte, das parallel im Wembley Stadium in London und im JFK Stadium in Philadelphia stattfand.
2: It's 12 noon in London, 7 a.m. in Philadelphia. And around the world, it's time for Live Aid.
1: Es war auch die große Hoffnung für viele Reunions. The Who waren seit 3 Jahren nicht mehr aufgetreten, spielten dort dann zum letzten Mal mit Kenny Jones an den Drums, nachdem Frontmann Roger Daltrey meinte, es ist wie ein Cadillac-Reifen an einem Rolls-Royce. Guter Reifen, aber eben nicht der richtige. Black Sabbath spielten zum ersten Mal seit 1979 wieder mit Ozzy als Frontmann und Led Zeppelin hatten ihren allerersten Auftritt seit dem Tod von Drummer John Bonham 1980.
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11: Auf der A61 Richtung Koblenz ist zwischen dem Dreieck Sinzig und dem Rastplatz Höchen der rechte Fahrstreifen wegen Bergungsarbeiten gesperrt. Gute Fahrt.
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11: In Bad Dürkheim haben wir aktuell 26 Grad. Mannheim meldet ebenfalls 26 Grad. In Viernheim sind es 25 Grad. In der Nacht sinkt das Thermometer auf milde 16 Grad. So wird das Wetter morgen. Es wird teilweise bewölkt bei anfangs 16 Grad. Im Laufe des Tages steigt das Thermometer auf angenehme 25 Grad an.

0: Das halbe Jahr ist schon wieder rum, gab auch schon wieder einige richtig gute Filme, muss man sagen. Aber jetzt kommt noch so ein neuer Streifen in die Kinos, auf den haben wirklich viele Leute gewartet. Die Rede ist von Disclosure Day, der Tag der Wahrheit.
1: Die Menschen haben ein Recht auf die Wahrheit. Sie gehört allen 7 Milliarden Menschen.
2: Was ist los?
1: Du würdest mir nicht glauben, wenn ich es dir sage. Deshalb zeige ich es dir.
0: Das ist nämlich der neueste Film von Steven Spielberg, also hier Jurassic Park, E.T., Indiana Jones, also der Mann hat auch wirklich auch schon legendäre Filme produziert und er stellt jetzt also auch eine ähnliche Frage wie damals schon bei E.T., sind wir wirklich allein?
2: Wenn Sie rausfinden würden, dass wir nicht allein sind, wenn es Ihnen jemand zeigen, es beweisen würde, würde Ihnen das Angst machen?
0: Und dabei spielt er ganz charmant auch mit der Reaktion der Menschen, also wie wir eigentlich auf so eine Antwort reagieren würden.
2: Was wirst du tun?
1: Ich enthülle es. Vor der ganzen Welt. Und zwar alles.
0: Es ist der nächste Sci-Fi-Thriller von Steven Spielberg und ich muss sagen, mir hat er richtig gut gefallen. Also alle, die auf so außerirdischen Filmen stehen, finde ich es fast schon, muss den auf jeden Fall mal gesehen zu haben. Ich finde, das ist auch so ein Film, da lohnt es sich wirklich auch ins Kino reinzugehen, also den auf großer Leinwand wirklich auch zu genießen. Es ist eine spannende Story, tolle Inszenierung und auch die schauspielerische Leistung mit Emily Blunt in der Hauptrolle, die hat mich wirklich mitgenommen. Also ich gebe 4,5 von 5 Sternen. Das hat richtig Spaß gemacht, den zu sehen. Disclosure Day, der Tag der Wahrheit, der neue Film von Steven Spielberg ist jetzt in den deutschen Kinos.

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20: Ich bin Jan-Henner Reitze. Seit Wochen ringen die USA und der Iran um ein Friedensabkommen. Jetzt soll ein erster Deal kurz vor der offiziellen Verkündung stehen, heißt es nicht nur von US-Präsident Donald Trump, sondern auch aus der iranischen Führung und dem Vermittler Pakistan. Eine langfristige Lösung muss dann aber noch weiter.

0: die schon vielfach diskutierte höhere Besteuerung derjenigen, die, wie Baas es formuliert, sehr, sehr viel in diesem Land verdienen. Noch vor der parlamentarischen Sommerpause, die Anfang kommenden Monats beginnt, will die Bundesregierung große Reformen auf den Weg bringen. Bei Rente, Steuern und Arbeitsmarkt. Lea Matschulat, Nachrichtenredaktion.
1: Mit einem Motorschaden ist eine Fähre vor Helgoland manövrierunfähig in der Nordsee getrieben. Die 60 Passagiere an Bord blieben unverletzt. Das Schiff wurde zuerst nach Helgoland geschleppt. Dort gelang es aber nicht anzulegen. Deshalb musste die Fähre samt Passagieren weiter Richtung Cuxhaven geschleppt werden. Und zum Fußball. Die deutsche Nationalmannschaft reist heute Abend deutscher Zeit von ihrem WM-Quartier in Winston-Salem nach Houston. Dort wird morgen ihr erstes Gruppenspiel gegen Curaçao ausgetragen. Für uns mit der Mannschaft unterwegs ist WM-Reporter Thomas Bremser. Thomas, wie geht es denn dem deutschen Team?
2: Ja, alle fit. Manuel Neuer fliegt ja hier seit Tagen schon wieder durchs Tor beim Training. Die Wade hält. Und ich muss auch sagen, die Stimmung ist sehr gelöst. Beim Training lachen die Spieler viel, ärgern sich auch immer mal gegenseitig. Im Quartier selbst haben sie Spaß bei Kunstsprüngen in dem Pool oder beim Basketball. Und Dennis Undorf und Co. wurden auch schon im örtlichen Lidl gesichtet.
3: Ich finde es halt gut, dass du Freigang hast. Du kannst halt viel machen.
4: Freigang ist stark, Dennis.
3: Ja, sagt man das nicht so?
4: Wenn du im Gefängnis wärst, schon. Ne?
2: Also man hört es auch hier, viel gute Laune bisher im deutschen Team.
1: Dankeschön, Thomas. Angepfiffen wird der deutsche WM-Auftakt morgen gegen Curaçao um 19 Uhr deutscher Zeit.
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6: Hallo auf die Straßen. Aktuell liegen uns keine Meldungen vor. Ihr habt freie Fahrt. In 30 Minuten gibt es hier das nächste Update. Kommt gut und sicher an euer Ziel.
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6: In Bad Dürkheim sind es aktuell 24 Grad. Grünstadt meldet 22 Grad, während Heppenheim 25 Grad erreicht. In der Nacht sinkt das Thermometer auf milde 16 Grad. So wird das Wetter morgen. Es wird teilweise bewölkt bei anfangs 16 Grad. Im Laufe des Tages steigt das Thermometer auf angenehme 25 Grad an.

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1: Hey, einen wunderschönen Samstagabend euch allen. Schön, dass ihr hier am Start seid bei mir in der Rock Arena. Ich bin Cedric Kunz. Eine Stunde lang haben wir hier gemeinsam noch das Vergnügen. Und ich würde sagen, die Zeit, die nutzen wir doch. Vor allem für richtig, richtig guten Rock. In dieser Stunde Jimmy Eat World, die Foo Fighters und jetzt Bruce Springsteen, der Boss, born in the USA. Es passt doch perfekt zum WM-Start, oder? Also, lasst uns alle gemeinsam noch ein schönes Wochenende haben. Schön, dass ihr mit dabei seid.

0: Die Fußball-WM ist endlich losgegangen, zum dritten Mal in Folge, aber ohne Italien. 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
7: Auf der A65 Richtung Landau zwischen Deidesheim und Neustadt Süd gibt es 1 Kilometer Stau. Ihr verliert dort mindestens 12 Minuten. Gute Fahrt.
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7: In Neustadt an der Weinstraße sind es aktuell 23 Grad. In Worms und Mutterstadt haben wir jeweils 25 Grad. In der Nacht sinkt das Thermometer auf milde 16 Grad. So wird das Wetter morgen. Es wird teilweise bewölkt bei anfangs 16 Grad. Im Laufe des Tages steigt das Thermometer auf angenehme 25 Grad an.
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Jeder Mensch hat ja immer so Vorlieben für so manche Sachen, die findet er super witzig, die eigentlich komplett kurios und abstrakt sind. Ne? Und bei mir so ein Guilty Pleasure ist es wirklich, die Spitznamen für Haustiere immer wieder zu hören. Also sind manchmal wirklich so bescheuerte Namen ja wirklich dabei. Und hier, deswegen perfekte Nachricht für mich, die ich jetzt gelesen habe. Der Zoo Berlin, der hat ein neues, junges Zwergflusspferd bekommen und das heißt einfach ganz stumpf Brötchen. Ja, und es scheint jetzt irgendwie immer beliebter zu sein, irgendwie Tiere nach Nahrungsmitteln zu benennen. Also der Zoo Berlin, der macht das generell schon immer seit 2005. Die haben nämlich auch noch eine Flusspferddame, die heißt einfach Bulette. Auch sehr, sehr einfallsreich. Und ich habe mir jetzt mal Gedanken gemacht. So, jetzt ne, zum WM-Start. Was könnte so ein bisschen vielleicht auch passen? Essen, Fußballer, Tiernamen. Also falls ihr vielleicht demnächst mal einen Mops bekommt, nennt ihn doch vielleicht Rudi Roulade nach dem großen Rudi Völler. Oder hier, einen französischen Kater. Zinedine Baguette, auch super. Oder hier, den englischen Hamster, Beans Beckham. Ey Leute, ich werde immer kreativer. Hier, der spanische Papagei, finde ich super, Ica Tortillas. Oder dann doch der brasilianische Vogel, ne, Marzipan? Oh Leute, keine Angst, natürlich bin ich noch nicht am Ende. Es gibt natürlich auch noch die argentinische Katze, Diego Maradona. Lecker. Und zum Schluss dann auch nochmal den niederländischen Hund, auch sehr kreativ gerade, Virgil van Frikandel. Also, ihr merkt schon da draußen, liebe Zoos, oder ihr da draußen, falls ihr noch ein paar neue Namen für eure Haustiere, für eure Tiere generell braucht, meldet euch gerne bei mir.

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2: Ich bin Jan-Henner Reitze. Im Konflikt mit dem Iran wollen die USA nach Angaben von Präsident Donald Trump morgen eine erste Vereinbarung unterzeichnen und damit an Trumps 80. Geburtstag. Unmittelbar nach der Unterzeichnung solle die Straße von Hormuz wieder geöffnet werden, schrieb Trump auf seiner Online-Plattform Truth Social. Die Vereinbarung soll aber noch keine langfristige Lösung sein, die muss noch weiter verhandelt werden. Wegen gestiegener Spritpreise ändern viele Menschen in Deutschland, die Autofahren, ihre alltäglichen Gewohnheiten. Nach einer Umfrage von YouGov im Auftrag der Teambank lässt deshalb jeder Dritte sein Auto häufiger stehen.
3: Besonders bei den Jüngeren macht sich das bemerkbar. Mehr als jeder Dritte unter 30 fährt wegen der hohen Spritpreise inzwischen seltener mit dem Auto. Viele sagen außerdem, dass nach Miete, Strom und anderen festen Kosten am Monatsende weniger übrig bleibt als noch vor einem Jahr. Entsprechend schauen viele genauer aufs Geld und sparen eher beim Auto oder bei der Versicherung. Wenn es um politische Entlastungen geht, wünschen sich die meisten niedrigere Steuern. Eine Spritpreisbremse landet auf Platz 2. Zoe Tassovali, Redaktion.
2: Vor den Landtagswahlen Ende September in Sachsen

0: Moment, in dem die CDU der AfD die Hand reiche, sei sie kaputt, sagte etwa der Vorsitzende des Arbeitnehmerflügels der Union, Dennis Radtke, der Frankfurter Allgemeinen Sonntagszeitung.
1: Auch der Hamburger CDU-Vorsitzende Thering warnt vor jeder Form der Zusammenarbeit. Sollte es nach den Wahlen im September dazu kommen, erwartet er massive Verwerfungen in der Partei. Das wäre der Anfang vom Ende, so Thering wörtlich. Die CDU schließt per Parteitagsbeschluss eine Zusammenarbeit mit AfD und Linken aus. In Sachsen-Anhalt und Mecklenburg-Vorpommern liegt die AfD in Umfragen allerdings klar vorn. NRW-Innenminister Reul bezeichnete die AfD als, Zitat, größte Gefahr für unsere Demokratie. David Riemer, Nachrichtenredaktion.
0: Auf einer Bundesstraße in der Nähe von Ingolstadt in Bayern ist ein Auto frontal mit einem Lastwagen zusammengestoßen. 3 Menschen kamen ums Leben. Der 46 Jahre alte Autofahrer war auf die Gegenfahrbahn geraten. Warum ist noch unklar? Er, seine 44-jährige Frau sowie ihr gemeinsames 2 Jahre altes Kind starben. Der LKW-Fahrer erlitt einen Schock.
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3: Auf der A65 Richtung Landau gibt es zwischen Deidesheim und Neustadt Süd 1 Kilometer Stau. Ihr verliert dort mindestens 10 Minuten Zeit. Gute Fahrt.
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3: Bei euch in Osthofen sind es aktuell 22 Grad. In Eisenberg messen wir 21 Grad, während Hettesheim 23 Grad meldet. In der Nacht sinkt das Thermometer auf milde 16 Grad. So wird das Wetter morgen. Es wird teils bewölkt, bei anfangs 16 Grad. Im Laufe des Tages steigt das Thermometer auf angenehme 25 Grad an.
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1: Die Foo Fighters pushen ihr neues Album Your Favorite Toy schön weiter, jetzt mit Window. Der eher ruhigeren Nummern aus einer ansonsten ja voll bratzenden, lauten Powerscheibe, das Vorzeigeexemplar einer Powerballade.
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1: Hier sind die Foo Fighters mit Window.
0: Jetzt. Yes.

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5: Ich bin Jan-Henner Reitzer. Um ihren Konflikt beizulegen, wollen der Iran und die USA nach Angaben von Präsident Donald Trump morgen eine erste Vereinbarung unterzeichnen. Das schrieb Trump auf seiner Plattform Truth Social. Er wird morgen 80 Jahre alt. Die Vereinbarung soll aber noch keine endgültige Lösung sein.
6: Im Gespräch ist im Moment zunächst ein Rahmenabkommen zur Beendigung des Kriegs zwischen dem Iran und den USA. Dieses könnte Ausgangspunkt für vertiefte Verhandlungen innerhalb eines Zeitrahmens von 60 Tagen sein. Laut Trump sieht die Vereinbarung eine Öffnung der für den weltweiten Handel mit Öl, Gas und Dünger wichtigen Straße von Hormuz vor. Der Deal soll außerdem dazu führen, dass das iranische Atomprogramm zurückgebaut wird und die USA das angereicherte Uran erhalten, das sonst theoretisch für den Bau von Atomwaffen genutzt werden könnte. David Riemer, Nachrichtenredaktion.
5: SPD-Chefin Bärbel Baas hat im Ringen um Reformen Augenmaß in der schwarz-roten Bundesregierung angemahnt. Für manche heiße Reform einfach nur kürzen, streichen und sparen, sagte Baas bei einer Delegiertenkonferenz der nordrhein-westfälischen SPD in Düsseldorf. Das Land brauche aber auch Impulse für die Wirtschaft und mehr Gerechtigkeit.
7: Bei einer Steuerreform müssten Arbeiter, Familien und Pflegende entlastet werden, sagt SPD-Chefin Baas. Und das bedeutet wiederum, dass auch andere einen Beitrag leisten müssten. Gemeint ist damit die schon vielfach diskutierte höhere Besteuerung derjenigen, die, wie Baas es formuliert, sehr, sehr viel in diesem Land verdienen. Noch vor der parlamentarischen Sommerpause, die Anfang kommenden Monats beginnt, will die Bundesregierung große Reformen auf den Weg bringen. Bei Rente, Steuern und Arbeitsmarkt. Lea Matschulat, Nachrichtenredaktion.
5: In Zusammenhang mit einer

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1: Auf der A64 Richtung Luxemburg, zwischen Trier und der Sauertalbrücke, ist der Verkehr sehr dicht. Gute Fahrt.
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1: In Heddesheim haben wir aktuell 22 Grad. Genauso warm ist es in Ludwigshafen und auch Gernsheim meldet 22 Grad. In der Nacht sinkt das Thermometer auf milde 16 Grad. So wird das Wetter morgen. Es wird teils bewölkt bei anfangs 16 Grad. Im Laufe des Tages steigt das Thermometer auf angenehme 25 Grad an.
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1: Kombiniere Rock, Pop, Indie, Emo und Post-Grunge mit ein bisschen Elektro und du hast lieb. Die noch alles komplett selber macht. Singen, spielen, abmischen, produzieren und rausbringen. Sehr geiler Vibe.
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1: Hier sind Lieb mit Energies.
0: Yes.

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2: Ich bin Thomas Brockt. US-Präsident Trump hat für morgen ein Abkommen über ein Ende des Iran-Kriegs angekündigt. Er machte dabei aber weder Angaben dazu, wie und wo die Vereinbarung unterzeichnet werden soll, noch von wem genau. Aus dem Iran gibt es dazu bislang keine Reaktion.
3: Pakistan hat wochenlang zwischen den USA und dem Iran vermittelt. Wie genau die Einigung in dem Konflikt nun gelungen ist, ist nach jetzigem Stand aber noch unklar. Gleich nachdem das Abkommen unterzeichnet ist, werde die Straße von Hormuz wieder geöffnet, hat US-Präsident Trump angekündigt. Wichtig für die Wirtschaft, denn durch die Blockade hängen viele Waren fest und haben sich verteuert. Auch die Spritpreise dürften bald wieder sinken, wenn die wichtige Handelsroute wieder frei ist. Lea Matschulat, Redaktion.
2: Die Deutsche Bahn muss Probleme bei der Sanierung von Bahnstrecken aus Sicht von Verkehrspolitikern von SPD und CDU künftig offener benennen. Bei aller Erleichterung über das Ende der Umleitungen dürfen wir die gravierenden Schwachstellen dieses Mammutprojekts nicht verschweigen, sagte SPD-Expertin Trof Schafarczyk zum Abschluss der Streckensanierung Berlin-Hamburg, dem Redaktionsnetzwerk Deutschland. Der verkehrspolitische Sprecher der Union im Bundestag, Simon, forderte, das Management der Deutschen Bahn müsse aus den Verzögerungen lernen. Vor Helgoland ist die Fähre Funny Girl manövrierunfähig in der Nordsee getrieben. An Bord rund 60 Menschen. Ein Seenotrettungskreuzer machte sich auf den Weg, um zu helfen.
4: 5 Kilometer war ihr Ziel Helgoland noch entfernt. Da fiel der Motor der Fähre aus. Warum ist noch unklar? Die Passagiere an Bord blieben unverletzt, aber aus ihren Ausflugsplänen wurde nichts. Ein Seenotkreuzer der Deutschen Gesellschaft zur Rettung Schiffbrüchiger schleppte die Funny Girl nach Helgoland. Dort klappte es aber nicht anzulegen. Deshalb musste die Fähre samt Passagieren weiter in Richtung Cuxhaven geschleppt werden. Eigentlich pendelt das Schiff zwischen Büsum und Helgoland. Bevor das wieder möglich ist, muss es repariert werden. Jan-Henner Reitzer, Nachrichtenredaktion.
2: Auf einer Bundesstraße in der Nähe von Ingolstadt in Bayern ist ein Auto frontal mit einem Lastwagen zusammengestoßen. 3 Menschen kamen ums Leben. Der 46 Jahre alte Autofahrer war auf die Gegenfahrbahn geraten. Warum, ist noch unklar. Er und seine 44-jährige Frau sowie ihr gemeinsames 2 Jahre altes Kind starben. Der Lkw-Fahrer erlitt einen Schock.
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5: Achtung, auf der A61 zwischen Kreuz Speyer und Schifferstadt. In beiden Richtungen kommt euch ein Falschfahrer entgegen. Bitte nicht überholen und äußerste Vorsicht auf beiden Fahrbahnen. Im weiteren

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1: In Ladenburg sind es aktuell 20 Grad, in Gernsheim ebenfalls 20 und in Worms messen wir 21 Grad. In der Nacht sinkt das Thermometer auf milde 16 Grad. So wird das Wetter morgen. Es wird teils bewölkt bei anfangs 16 Grad. Im Laufe des Tages steigt das Thermometer auf angenehme 25 Grad an.
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1: Die Ärzte gehen nächstes Jahr auf Tour, präsentiert von uns. Aber jetzt legt erstmal Sänger Faring Urlaub richtig solo los.

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1: Ich bin Thomas Brockt. Im Konflikt mit dem Iran wollen die USA nach Angaben von Präsident Trump an diesem Sonntag eine erste Vereinbarung unterzeichnen und damit an Trumps 80. Geburtstag. Unmittelbar nach der Unterzeichnung solle die Straße von Hormuz wieder geöffnet werden, schrieb Trump auf seiner Online-Plattform Truth Social. Er machte dabei weder Angaben dazu, wie und wo die Vereinbarung unterzeichnet werden soll, noch von wem genau. Die Vereinbarung soll auch noch keine langfristige Lösung sein, die muss noch weiter verhandelt werden. SPD-Chefin Baas hat im Ringen um Reformen Augenmaß in der schwarz-roten Koalition angemahnt. Für manche heiße Reform einfach nur kürzen, streichen, sparen, sagte Baas bei einer Delegiertenkonferenz der nordrhein-westfälischen SPD in Düsseldorf. Das Land brauche aber auch Impulse für die Wirtschaft und mehr Gerechtigkeit.
2: Bei einer Steuerreform müssten Arbeiter, Familien und Pflegende entlastet werden, sagt SPD-Chefin Baas. Und das bedeutet wiederum, dass auch andere einen Beitrag leisten müssten. Gemeint ist damit die schon vielfach diskutierte höhere Besteuerung derjenigen, die, wie Baas es formuliert, sehr, sehr viel in diesem Land verdienen. Noch vor der parlamentarischen Sommerpause, die Anfang kommenden Monats beginnt, will die Bundesregierung große Reformen auf den Weg bringen. Bei Rente, Steuern und Arbeitsmarkt. Lea Matschulat, Nachrichtenredaktion.
1: Vor Helgoland ist die Fähre Funny Girl manövrierunfähig in der Nordsee getrieben. An Bord rund 60 Menschen. Ein Seenotrettungskreuzer machte sich auf den Weg, um zu helfen.
3: 5 Kilometer war ihr Ziel Helgoland noch entfernt. Da fiel der Motor der Fähre aus. Warum ist noch unklar? Die Passagiere an Bord blieben unverletzt, aber aus ihren Ausflugsplänen wurde nichts. Ein Seenotkreuzer der Deutschen Gesellschaft zur Rettung Schiffbrüchiger schleppte die Funny Girl nach Helgoland. Dort klappte es aber nicht anzulegen. Deshalb musste die Fähre samt Passagieren weiter in Richtung Cuxhaven geschleppt werden. Eigentlich pendelt das Schiff zwischen Büsum und Helgoland. Bevor das wieder möglich ist, muss es repariert werden. Jan-Henner Reitzer, Nachrichtenredaktion.
1: Auf einer Bundesstraße in der Nähe von Ingolstadt in Bayern ist ein Auto frontal mit einem Lastwagen zusammengestoßen. 3 Menschen kamen ums Leben. Der 46 Jahre alte Autofahrer war auf die Gegenfahrbahn geraten. Warum ist noch unklar. Er und seine 44-jährige Frau sowie ihr gemeinsames 2 Jahre altes Kind starben. Der LKW-Fahrer erlitt einen Schock.
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4: Hallo auf die Straßen. Aktuell liegen uns keine Meldungen vor. Ihr habt freie Fahrt. In 30 Minuten gibt es hier das nächste Update. Kommt gut und sicher an euer Ziel.
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4: In Frankenthal sind es aktuell 19 Grad. In Gernsheim und Ladenburg messen wir jeweils 18 Grad. In der Nacht sinkt das Thermometer auf milde 16 Grad. So wird das Wetter morgen. Es wird teils bewölkt bei anfangs 16 Grad. Im Laufe des Tages steigt das Thermometer auf angenehme 25 Grad an.
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0: haben nicht nur die Verbindung, dass sie Simple Man von ihren großen Vorbildern grandios gecovert haben. Ihr Originalgitarrist Jason Todd, der ist auch noch mit der Tochter von Lynyrd Skynyrd-Sänger Ronnie Van Zandt, Melody, verheiratet.
1: Großartig.
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1: Geile Kombo, geiler Südstaaten-Rock. Hier sind Shinedown mit ihrer neuen Scheibe Young Again.
2: Yes.

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1: Ich bin Thomas Brock. Die Schweiz ist mit einer großen Enttäuschung in die Fußball-Weltmeisterschaft gestartet. Das Team kam in San Francisco gegen den krassen Außenseiter Katar nicht über ein 1:1 hinaus. Dabei fiel der Ausgleich für Katar erst in der Nachspielzeit. Das deutsche Team startet an diesem Sonntag ins Turnier. Um 19 Uhr spielt die DFB-Auswahl in Houston gegen WM-Neuling Curaçao. US-Präsident Trump hat für diesen Sonntag ein Abkommen über ein Ende des Iran-Kriegs angekündigt. Er machte dabei weder Angaben dazu, wie und wo die Vereinbarung unterzeichnet werden soll, noch von wem genau. Aus dem Iran gibt es dazu bislang keine Reaktion.
2: Pakistan hat wochenlang zwischen den USA und dem Iran vermittelt. Wie genau die Einigung in dem Konflikt nun gelungen ist, ist nach jetzigem Stand aber noch unklar. Gleich nachdem das Abkommen unterzeichnet ist, werde die Straße von Hormuz wieder geöffnet, hat US-Präsident Trump angekündigt. Wichtig für die Wirtschaft, denn durch die Blockade hängen viele Waren fest und haben sich verteuert. Auch die Spritpreise dürften bald wieder sinken, wenn die wichtige Handelsroute wieder frei ist. Lea Matschulat, Redaktion.
1: Rund 3 Monate vor wichtigen Landtagswahlen in Ostdeutschland warnen mehrere führende CDU-Politiker ihre Partei vor einer Zusammenarbeit mit der AfD. In dem Moment, in dem die CDU der AfD die Hand reiche, sei sie kaputt, sagte der Vorsitzende des Arbeitnehmerflügels der Partei Radke der Frankfurter Allgemeinen Sonntagszeitung.
3: Auch der Hamburger CDU-Vorsitzende Thering warnt vor jeder Form der Zusammenarbeit. Sollte es nach den Wahlen im September dazu kommen, erwartet er massive Verwerfungen in der Partei. Das wäre der Anfang vom Ende, so Thering wörtlich. Die CDU schließt per Parteitagsbeschluss eine Zusammenarbeit mit AfD und Linken aus. In Sachsen-Anhalt und Mecklenburg-Vorpommern liegt die AfD in Umfragen allerdings klar vorn. NRW-Innenminister Reul bezeichnete die AfD als, Zitat, größte Gefahr für unsere Demokratie. David Riemer, Nachrichtenredaktion.
1: Mit einem Motorschaden ist eine Fähre vor Helgoland manövrierunfähig in der Nordsee getrieben. Die 60 Passagiere an Bord blieben unverletzt. Das Schiff wurde zuerst nach Helgoland geschleppt, dort gelang es aber nicht anzulegen. Deshalb musste die Fähre zurück ans Festland geschleppt werden. Am späten Abend erreichte das Schiff dann Cuxhaven.
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4: Auf der B37 in Ludwigshafen am Rhein, zwischen dem Übergang von der A650 und der neuen Brücke, steht ein Fahrzeug auf dem rechten Fahrstreifen. Gute Fahrt.
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4: Bei euch in Frankenthal sind es aktuell 17 Grad, in Mannheim messen wir 18 und Osthofen meldet ebenfalls 17 Grad. In der Nacht sinkt das Thermometer auf milde 16 Grad. So wird das Wetter morgen. Es wird teils bewölkt bei anfangs 16 Grad, im Laufe des Tages steigt das Thermometer auf angenehme 25 Grad an.
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1: Und jetzt präsentieren wir euch eine geile Kombo aus der Wiege des New Metal, nämlich aus Los Angeles.

0: Jawohl, da zeigen uns Hollywood Undead, dass nicht nur Linkin Park New Metal aus Kalifornien in die Welt getragen haben. Und diese Jungs haben damals, 2005, ich lieb's, ihre Mucke noch über MySpace verbreitet.
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0: 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Es ist 1 Uhr. 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
1: Ich bin Thomas Brockt. Bei der Fußball-Weltmeisterschaft hat es zum Auftakt für die Schweiz eine große Enttäuschung gegeben. Das Team kam in San Francisco gegen den krassen Außenseiter Katar nicht über ein 1:1 hinaus. Dabei fiel der Ausgleich für Katar erst in der Nachspielzeit. Der Schweizer Torwart Kobel von Borussia Dortmund war anschließend im ZDF-Interview entsprechend frustriert.
2: Extrem bitter, auf jeden Fall. Ist nicht der Start, den wir uns gewünscht haben, auf gar keinen Fall. Auch das Spiel heute, so wie es gelaufen ist, ist sehr schade, natürlich. Aber muss man akzeptieren jetzt und damit umgehen. Und vielleicht gut, dass es im ersten Spiel passiert ist.
1: Der Schweizer Keeper Kobel. Das deutsche Team startet dann heute Abend ins Turnier. Um 19 Uhr spielt die DFB-Auswahl in Houston gegen WM-Neuling Curaçao. Im Konflikt mit dem Iran wollen die USA nach Angaben von Präsident Trump an diesem Sonntag eine erste Vereinbarung unterzeichnen und damit an Trumps 80. Geburtstag. Unmittelbar nach der Unterzeichnung soll die Straße von Hormuz wieder geöffnet werden, schrieb Trump auf seiner Online-Plattform Truth Social. Er machte dabei weder Angaben dazu, wie und wo die Vereinbarung unterzeichnet werden soll, noch von wem genau. Die Vereinbarung soll auch noch keine langfristige Lösung sein, die muss weiter verhandelt werden. Rund 3 Monate vor wichtigen Landtagswahlen in Ostdeutschland warnen mehrere führende CDU-Politiker ihre Partei vor einer Zusammenarbeit mit der AfD. In dem Moment, in dem die CDU der AfD die Hand reiche, sei sie kaputt, sagte der Vorsitzende des Arbeitnehmerflügels der Partei Radke der Frankfurter Allgemeinen Sonntagszeitung.
3: Auch der Hamburger CDU-Vorsitzende Thering warnt vor jeder Form der Zusammenarbeit. Sollte es nach den Wahlen im September dazu kommen, erwartet er massive Verwerfungen in der Partei. Das wäre der Anfang vom Ende, so Thering wörtlich. Die CDU schließt per Parteitagsbeschluss eine Zusammenarbeit mit AfD und Linken aus. In Sachsen-Anhalt und Mecklenburg-Vorpommern liegt die AfD in Umfragen allerdings klar vorn. NRW-Innenminister Reul bezeichnete die AfD als, Zitat, größte Gefahr für unsere Demokratie. David Riemer, Nachrichtenredaktion.
1: Mit einem Motorschaden ist eine Fähre vor Helgoland manövrierunfähig in der Nordsee getrieben. Die 60 Passagiere an Bord blieben unverletzt. Das Schiff wurde zuerst nach Helgoland geschleppt, dort gelang es aber nicht anzulegen. Deshalb musste die Fähre zurück ans Festland geschleppt werden. Am späten Abend erreichte das Schiff dann Cuxhaven.
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4: Auf der B37 in Ludwigshafen am Rhein, zwischen dem Übergang von der A650 und der neuen Brücke, steht ein Fahrzeug auf dem rechten Fahrstreifen. Gute Fahrt.
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4: In Gernsheim zeigt das Thermometer gerade 16 Grad. In Ladenburg und Mannheim ist es mit jeweils 17 Grad etwas milder. In der Nacht sinkt das Thermometer auf milde 16 Grad. So wird das Wetter morgen. Es wird teils bewölkt bei anfangs 16 Grad. Im Laufe des Tages steigt das Thermometer auf angenehme 25 Grad an.
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Nirvana.